0: Raketenangriffe des russischen Regimes. Aber was als nächstes konkret geliefert werden soll, bleibt offen. Deutschland hat bereits zahlreiche Flugabwehrsysteme in die Ukraine geschickt und versucht zurzeit, bei Verbündeten weitere Abfangraketen aufzutreiben.
1: Die Bundesregierung kommt heute zu einer Klausurtagung zusammen. Bei dem zweitägigen Treffen auf Schloss Neuhardenberg in Brandenburg soll es vor allem um die Stärkung der Wettbewerbsfähigkeit der deutschen Wirtschaft gehen. Die Minister beraten außerdem über die Umsetzung der geplanten Sozialreformen und über Konsequenzen aus den Hitzewellen dieses Sommers. Und auch das ist noch wichtig. Die US-Regierung hat neue Sanktionen gegen den Iran bekannt gegeben. Drittstaaten, die mit dem Iran noch zusammenarbeiten, müssten mit Strafmaßnahmen rechnen. Gemeint sind vermutlich zum Beispiel China und die Türkei. Ministerpräsident Wüst hat Menschen aus NRW für ihr ehrenamtliches Engagement ausgezeichnet. Sie haben in Düsseldorf den Landesverdienstorden bekommen. Im Kreis Siegen-Wittgenstein ist das Trinkwasser weiter eingeschränkt. Die Menschen dürfen seit gestern keine Blumen gießen oder Autos waschen. Die Talsperren sind nur noch halb voll. Der tote Wolf im Kreis Euskirchen beschäftigt die Wissenschaft. Über Proben konnte nun das Tier identifiziert werden. Akela, so der Name des Wolfsrüden, war wohl einer der prägenden Wölfe der Region, sagt der Spezialist für Welttiertechnik Carsten Nowak.
2: Es wurde ab 2018 fast 30 Mal in der Region nachgewiesen, genetisch, häufig an Schafsrissen. Er wurde zwischen 2014 und 2017 irgendwo in Tschechien geboren, ist dann in die Eifelregion eingewandert und mehrere seiner Nachkommen haben Rudel in der Gegend gegründet.
1: Der tote Wolf wurde bereits Mitte Mai im Kreis Euskirchen gefunden. Eine Untersuchung soll jetzt klären, woran das Tier gestorben ist. Und das war WDR aktuell. Das Wetter in Nordrhein-Westfalen. In der Nacht meist klar, gegen Morgen ziehen Wolken durch bei 13 bis 7 Grad. Tagsüber erst sonnig, ab Mittag von der Eifel bis ins Siegerland etwas Regen, nördlich der Ruhr dagegen trocken. Dazu in Aachen bis 20 Grad, in Siegen bis 21 und in Kleve bis 24 Grad. Am Mittwoch wechseln sich Sonne und Wolken ab, örtlich gibt es Regen oder Gewitter bei 23 bis 27 Grad. Es ist 2:03 Uhr.

0: Was geht ab? Hier ist Leo in 1Live.de. Ich muss ganz ehrlich sagen, die Witze, die mein Geschichtsdozent damals gerissen hat im Hörsaal, als ich Geschichte studiert habe, die waren nicht so 100% auf dem gleichen Level wie das Line-Up unserer 1Live-Hörsaal-Comedy-Tour. Wir waren wieder unterwegs an vielen Unis in Deutschland mit einem fantastischen Line-Up aus Comedians. Elissa Amuchu war mit dabei, Josefa Walter, Björn von Morgenstern, viele mehr und auch dieser Mann, Abdul Karacahin.
1: Ich muss ehrlich sagen, ich bin ein bisschen eifersüchtig, würde auch gerne Stoß lüften, aber bei mir ist ein bisschen scheiße, ich habe ein Problem. Das ist mein Nachbar. Der f***t jeden Abend sehr laut. Wirklich, das hört sich jeden Abend so an bei mir. So, jeden Abend. Und du kannst ja jetzt nicht zu deinem Nachbarn hingehen und sagen, f*** mal bitte leise. Weil die gucken mich alle an. Ja, warum denn nicht?
2: Ab 22 Uhr wird leise gevögelt in Deutschland.
1: Das ist wirklich, ich sehe euch das an. Nee, kann ich nicht. Ich kann auch nicht die Bullen anrufen und sagen, der f*** voll laut. Der hat ja dann gewonnen, Alter, weißt du? Ich habe eine andere Lösung für mein Dilemma gefunden, pass auf. Jeden Morgen mache ich alle Fenster in meiner Bude auf, bevor ich meinen ersten Kaffee getrunken habe. Und dann mache ich erstmal den hier. Ah! Ah! 30 Minuten ohne Pause. Seitdem nimmt auch keiner mehr Pakete für mich an.

Yo, hier ist 1 Live DG. Ein bisschen 70er-Vibes jetzt in eurem Radio. Dieser Song basiert auf einem Disco-Track von 1979, jetzt aber mit einem neuen Element, und zwar mit britischem Rap von H. Und ich behaupte einfach mal, britischer Rap würde jeden Song auf der Welt so ein kleines bisschen besser machen. Egal was es ist, es passt irgendwie immer. Selbst wenn der SpongeBob-Titelsong, wenn H so eine kleine Bridge machen würde auf dem SpongeBob-Titelsong, das wäre großartig. H ist einer der bekanntesten Rapper aus England. Wenn ihr seine Strophen nicht so ganz versteht, ja, wegen seinem Akzent und weil er so schnell rappt, ist halb wild. Es geht auch so ein bisschen um den Vibe. Das ist H mit R&B, Ring My Bell, jetzt in 1 Live DG.

0: Hallo, hier ist 1Live.de, ich bin Fritz. Was war das im Mai? Ein Riesenhype um diese Off-Campus-Serie auf Prime Video. Ne? Es ist ja diese Eishockey-Love-Story, die auf der Buchreihe von Al Kennedy basiert. Und von der gibt's jetzt eben ein neues Buch. Love Song heißt das Buch erstmal. Kommt bestimmt auch wieder eine neue Serie irgendwann raus. Aber wir reden über das Buch. Simone aus dem Digi-Team, ist dieser neue Lesestoff wieder Teil einer Buchreihe?
1: In dem Sinne kein Teil einer Reihe, aber spielt im Prinzip noch in diesem Off-Campus-Universum. Mhm. Also die Hauptfiguren stammen aus der nächsten Generation, spielen aber kein Eishockey.
0: Also die Kinder der Figuren aus der Serie, beziehungsweise den ersten Bänden.
1: Ganz genau. Also es geht um Wyatt Graham, dem Sohn von Garrett und Hannah aus Band 1 und um Blake Logan, die Tochter von John und Grace aus Band 2.
0: Okay.
1: Und die beiden, die verbringen unfreiwillig den Sommer zusammen im gemeinsamen Ferienhaus der Familien. Sie wollte dort über eine Trennung hinwegkommen und er eine Schreibblockade überwinden.
0: Ist er Autor oder was muss der schreiben?
1: Der ist Musiker und wirklich so das absolute Klischee von so einem Rockstar-Fuckboy und ist natürlich emotional so gar nicht zugänglich.
0: Bis dann diese Blake wahrscheinlich um die Ecke kommt.
1: Ja, aber natürlich nicht direkt. Also sie war nämlich schon als Teenager in ihn verknallt, wurde aber mal ganz hart abgewiesen von ihm und deswegen wollen sie sich eigentlich komplett aus dem Weg gehen.
0: Mhm.
1: Das klappt natürlich überhaupt nicht. Also ein Buch mit einer Menge Tension und auch extrem viel Spice.
0: Okay.
1: Aber schon auch ein bisschen romantisch und auch sogar deep wird's ein bisschen.
0: Okay, also ordentlich Gewürze drin. Spicy ist es. Love Song von Al Kennedy ist jetzt draußen als Buch und wie gesagt, ich rechne fest damit, dass da dann auch wieder eine Erfolgsserie draus wird.

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1: Die Nachrichten mit Ronald Lessig. Guten Morgen. In Kiew ist der 35. Jahrestag der Unabhängigkeit der Ukraine von der Sowjetunion gefeiert worden. Präsident Zelensky sagte, Unabhängigkeit sei ein Traum von Freiheit.
2: Das ist der Traum, das Leben selbst zu gestalten, dafür zu sorgen, dass unsere Kinder nicht der Asphalt unter jemandes Stiefel sind, unter jemandes Panzern, unter jemandes Imperium. Die Ukrainer werden sich nicht unterwerfen.
1: Mehrere europäische Regierungschefs genehmigten Rüstungshilfen im Wert von 6,1 Milliarde Euro. Die Chefin des AOK-Bundesverbandes Reimann warnt davor, Abnehmspritzen als Kassenleistung aufzunehmen. Den Funke-Zeitungen sagte sie, das würde die gesetzlichen Kassen mit Milliardenbeträgen belasten. Heike Lüttich berichtet.
3: Die neue Vorsitzende des gemeinsamen Bundesausschusses GBA, Obten Drenk, hatte ins Gespräch gebracht, dass die Kassen bei schwerer Adipositas die Spritzen zahlen könnten. AOK-Chefin Reimann rechnet vor, dass eine regelmäßige Behandlung aller Fettleibigen in den gesetzlichen Kassen jährlich etwa 45 Millionen Euro kosten würde, bei einem Body-Mass-Index von 30 oder höher. Der Sozialverband Deutschland fordert dagegen, die Debatte nicht allein auf die Kosten für die Spritzen zu reduzieren. Denn Adipositas verursache schon heute medizinische Kosten in Milliardenhöhe.
1: Und auch das ist noch wichtig. Die Bundesregierung kommt heute zu einer Klausur zusammen. Bei dem zweitägigen Treffen auf Schloss Neuhardenberg in Brandenburg soll es vor allem um die Wirtschaft gehen. Die US-Regierung will nach eigenen Angaben die Sanktionen gegen den Iran und seine Unterstützer ausweiten. Demnach sollen weltweit Unternehmen und Länder bestraft werden, die weiter Geschäfte mit dem Iran betreiben. Der VW-Betriebsrat hat Kündigungen und Werksschließungen ausgeschlossen. Das sei keine Option, hieß es nach einem Treffen mit Ministerpräsident Lies in Hannover. VW ist in der Absatzkrise. Schalke ist im DFB-Pokal weiter. Gegen Regionalligist Hallescher FC stand es nach Verlängerung 5:2. Vorher ist Köln nach einem 2:1 bei Drittligist Würzburg in die zweite Runde eingezogen. Doppeltorschütze Isaac Johannesson war nicht zufrieden.
4: Wir hatten sehr viele Tormöglichkeiten in der ersten Halbzeit, aber die Bälle will nicht drin. Immer schwer in die erste Runde im Pokal. Und ja, das war die wichtigste, in die nächste Runde zu kommen.
1: Als dritter NRW-Verein musste sich Drittligist Verl dem Hamburger SV mit 0:3 geschlagen geben. Und das war WDR aktuell. Das Wetter in Nordrhein-Westfalen. In der Nacht meist klar, 13 bis 7 Grad, tagsüber erst sonnig, später dann Regen. Dazu in Euskirchen bis 20 Grad, in Remscheid bis 21 und in Coesfeld bis 24 Grad. Am Mittwoch wechselhaft bis 27 Grad. Die Zeit 3:03 Uhr.

0: Feuer machen und davon im besten Falle noch in 1Live Digi erzählen. So wie Digi-Hörerin Isa, die kommt aus Spenge und die liebt Twirling. Habt ihr auch noch nie was von gehört? Check ich, weil ich habe auch gar keinen Plan.
1: Wenn mich jemand fragt, was Twirling ist, dann sage ich meistens immer Google einfach, weil es dann leichter ist. Aber an sich kann man zu einer rhythmischen Sportgymnastik vergleichen und da tanzen wir mit einem Stab, wo wir verschiedene Tricks und Elemente ausführen und das dann mit dem Tanzen vereinen. Ich war natürlich für sie diese kleine nervige Schwester, die immer das machen wollte, was sie auch macht und habe seitdem auch nicht mehr ansatzweise mal darüber nachgedacht, von diesem Sport auch wegzugehen. Und vor jedem Auftritt, da ist man immer so nervös, dass es einem übel ist. Aber sobald man auf der Bühne ist, blendet man alles einfach aus und du tanzt in dem Moment einfach für dich und für dein Team. Wir unterstützen uns auch während des Tanzens alleine durch die Hebungen. Es sieht so leicht aus, aber jeder, der mal einen Stab in der Hand hatte, weiß, wie schwer das eigentlich ist. Und die Kunst darin ist auch einfach, es leicht aussehen zu lassen.

Okay, wer von euch liebt auch diesen neuen Sound von Pashamim? Sein aktueller Track, Augenblick, läuft als nächstes für euch hier in 1Live.de. Der Song klingt auch so ein bisschen wie ein Tagebucheintrag. Direkt seine erste Line ist, dass er lila Sprite verschüttet auf seinen Prada-Klamotten. Kann ich sehr relaten. Nur, dass es bei mir definitiv kein Prada ist. Bei mir ist es irgendein Hemd, das ich im Angebot gefunden habe im Kaufhaus. Aber ich finde, Kleckermäuse sind die besten Menschen auf der Welt. Leute, die sich einkleckern. Wenn ihr euch einkleckert oft, direkt sympathisch. Der Beat ist auch so gut. Es hat so voll den mystischen Vibe. Ach, oh, was für ein geiler Track. Das ist Pashamim mit Augenblick jetzt in 1Live Digi.

0: Cthulhu, das ist ganz frisch draußen. Weil die gespielte Frau Johanna, Dschungel und Horror weiß ich eben überhaupt nicht. Also was da bitte schön gruselig dran? Zerfleischt mich ein Tiger oder was?
1: Nee, kein Tiger, aber sagen wir so anderes. Der Dschungel in the Mount ist nämlich kein nettes Fleckchen grün mit deinen exotischen Tieren drin, sondern dieser Dschungel ist verflucht und testet unseren Verstand. Mhm. Im 17. Jahrhundert sind wir nämlich eine Gruppe Entdecker, die versuchen, den Hügel zu finden, the Mount, okay. Einen sagenumwobenen Ort. Und dabei finden wir auch Schätze alter Zivilisationen.
2: But it is whispered that they left a curse behind them.
1: Mhm, die sind nämlich angeblich auch verflucht. Ja, eigentlich, wie gesagt, der ganze Dschungel, weil hier auch Monster überall ihr Unwesen treiben.
0: Okay, und das heißt, wir versuchen im Dschungel eben gegen diese Monster irgendwie zu überleben.
1: Ja, aber das Besondere ist hierbei, dass man zwar als Gruppe zusammenspielt mit bis zu 3 Freunden, aber sich selbst und den anderen eigentlich nicht so richtig vertrauen kann. Denn je weiter wir im Level vorankommen, je mehr dieser Schätze wir einsammeln, desto mehr leidet unser Verstand. Ich hatte zum Beispiel mal so Fliegen, die in-game über meinen Bildschirm gekrabbelt sind.
0: Bäh.
1: Oder auf einmal waren meine Freunde im Spiel für mich unsichtbar und ich war alleine.
0: Bäh.
1: Und ein anderer Kumpel hatte eine Schusswaffe, die wir anderen aber als Ast gesehen haben. Nur er dachte halt, es wäre eine Waffe.
0: Okay, das klingt natürlich schon echt wild und spielt wirklich heftig mit der Wahrnehmung so. Stelle ich mir aber in der Gruppe durchaus lustig vor. Also hört sich nach einem guten Spiel an.
1: Aber ich muss auch sagen, ich mochte einige Sachen leider nicht so gerne.
0: Oha, okay.
1: Das Kampfsystem ist zum Beispiel manchmal echt schwergängig und technisch, muss ich sagen, es läuft selten richtig flüssig. Es gibt einige Grafikfehler und wir hatten innerhalb von einer 3-stündigen Spielsession, ich glaube, so 3 bis 4 Mal Abstürze.
0: Okay, das ist natürlich nicht so geil, wenn ihr euch trotzdem dran trauen wollt, trotz möglicher technischer Schwierigkeiten noch. The Mount, Omen of Cthulhu, kriegt ihr für knapp 25 € für die PlayStation 5, Xbox und den PC.

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1: Die Nachrichten mit Ronald Lessig. Guten Morgen. Die Bundesregierung geht heute und morgen in Klausur, und zwar auf Schloss Neuhardenberg in Brandenburg, rund 70 Kilometer vom Kanzleramt in Berlin entfernt. Anna Engelke schildert die Ausgangslage.
2: Kanzler Merz will aufs Tempo drücken. Er will die schwierigen Sozialreformen bei der Rente und der Pflege jetzt schnell auf den Weg bringen, also erst durchs Kabinett und dann durch den Bundestag. Er hat jetzt in einem Interview gesagt, wir lassen uns nicht beirren. Die Sozialreformen sind für Friedrich Merz die Voraussetzung dafür, dass die Wirtschaft endlich wieder etwas wächst und auch Jobs entstehen. Der Regierungssprecher hat das gestern so formuliert: Ohne Wachstum lassen sich auch andere Probleme nicht lösen.
1: Die US-Regierung will nach eigenen Angaben die Sanktionen gegen Iran und seine Unterstützer ausweiten. Demnach sollen weltweit Unternehmen und Länder bestraft werden, die weiter Geschäfte mit Iran betreiben. Der Fokus liege auf digitalen Vermögenswerten, Technologie, Gold sowie Luft- und Schifffahrt. Die größten Handelspartner des Iran sind China, die Arabischen Emirate und die Türkei. Und auch das ist noch wichtig. Die AOK fordert einen Finanzausgleich zwischen gesetzlicher und privater Pflegeversicherung. Für kommendes Jahr zeichnet sich in der gesetzlichen Kasse ein Defizit von rund 8 Milliarden Euro ab. Die EU-Kommission hat Geld für die Ukraine freigegeben. 6,1 Milliarde Euro sollen für den Kauf neuer Verteidigungssysteme genutzt werden. Das Land hat gestern seinen 35. Jahrestag der Unabhängigkeit gefeiert. Im Kreis Siegen-Wittgenstein ist das Trinkwasser weiter eingeschränkt. Die Menschen dürfen damit keine Blumen gießen oder Autos waschen. Die Talsperren dort sind nur noch halb voll. Die Niederlande nehmen auch im kommenden Jahr nicht am Eurovision Song Contest teil. Der niederländische TV-Sender findet den Wettbewerb nicht mehr neutral. Grund sei die Teilnahme von Israel. Im DFB-Pokal ist Schalke eine Runde weiter. Gegen Regionalligist Hallescher FC stand es nach Verlängerung 5:2. Vorher ist Köln nach einem 2:1 bei Drittligist Würzburg in die zweite Runde eingezogen. Für Kölns Trainer René Wagner war das Spiel nicht einfach.
3: Und deswegen bin ich stolz auf die Jungs, dass sie die Ruhe bewahrt haben, dass wir uns dann auch in der zweiten Halbzeit nicht nervös machen lassen haben, sondern weiter ruhig mit dem Ball auch gespielt haben und dann die Chancen erspielt haben und am Ende hier als verdienter Sieger vom Platz gehen.
1: Als dritter NRW-Verein musste sich Drittligist SC Verl dem Hamburger SV mit 0:3 geschlagen geben. Und das war WDR aktuell. Das Wetter in Nordrhein-Westfalen. Heute erst sonnig, ab Mittag von der Eifel bis ins Siegerland. Etwas Regen, nördlich der Ruhr dagegen trocken. Dazu in Wermelskirchen bis 20 Grad, in Heinsberg bis 21 und in Porta Westfalica bis 24 Grad. Am Mittwoch wechseln sich Sonne und Wolken ab, bis 27 Grad. 4:03 Uhr.
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0: Ja, so ist das ein bisschen. Sommerzeit, ne? Ist Urli-Zeit. Eins Lefty ist hier für euch. Und wer kann, der bucht eine Reise irgendwo hin, ne? Wo es toll ist, vor allem ans Meer. Und gleichzeitig muss man sagen, kostet so eine Art von Urli halt auch super viel Geld. Ne? Was jetzt ja auch nicht jeder über hat. Deshalb auch voll gut, dass ihr auch Spots zu Hause richtig Urli-mäßig fühlt. So wie Digi-Hörer Rum aus Köln zum Beispiel.
1: Wie soll ich sagen, Köln fühlt sich für mich wie Urlaub an, aber auch so wie zu Hause zugleich. Weil man hier viel internationale Menschen sieht, aber auch so von zu Hause, dieses kölnische, rheinländische, dieses direkte, offene, herzige.
0: So, oder auch voll schön das Sauerland, ne, und ganz speziell.
2: Muss man unbedingt kennen, der Möhnesee ist bei Soest. Das ist für mich Urlaubsfeeling, schon als kleines Kind immer dort gewesen. Und ja, hat wunderschöne Aussichten und Badestellen. Tipptopp.
0: Tipptopp, Möhnesee. Könnt ihr euch ja merken und dann auch irgendwann mal rum. Beste Urli nehme ich für Nils, den wir gerade gehört haben. Und die Liste können wir, glaube ich, unendlich lang machen. Ne? Ich finde ja eh, man kann sich's überall schön machen. Braucht gar nicht irgendwie unbedingt so krassen Strand und Meer. Und nur, falls ihr beides trotzdem zu krass vermisst, gehen wir einfach im Kopf mal gerade hin. Weil Finch und Green, die haben für uns ja Thailand gebucht, ganz ohne, dass wir dafür bezahlen müssen. Kupangan, jetzt hier für euch in 1Live Digi.

0: Boah, immer wenn die Bücherbubble hyped ist, ne, denke ich so, oh, ist das jetzt das Buch, weswegen ich endlich mal anfange zu lesen? Es gibt jetzt die Fortsetzung vom Fantasy-Highlight Direbound von Sable Sorensen und die heißt Furybound. Bücherfans drehen deswegen gerade wieder komplett durch und Simone aus dem Digi-Team ist hier. Hol uns doch erstmal ganz kurz in den ersten Teil, Simone.
1: Grob kann man sagen, es gibt zwei Reiche. Zwischen denen herrscht seit 500 Jahren Krieg. In Astriona herrschen Siphone. Das sind so vampirartige Wesen. Und in Nocturna, die Menschen, da gibt's das sehr arme, gebeutelte Volk, reiche Adlige und die sogenannten Gebundenen. Mhm. Wie halt auch unsere Hauptfigur Maren. Und da ging's dann im ersten Teil vor allem um ihre Ausbildung, total heftig. Zusätzlich Machtspielchen und Intrigen und so, alles unfassbar spannend.
0: Okay, und wie geht's in Teil 2 jetzt weiter? Also, wenn du das jetzt in einer Nicht-Spoiler-Version droppst?
1: Man ist wirklich direkt mittendrin im krassesten Drama, weil der erste Teil halt auch so einen krassen, krassen, heftigen Cliffhanger hatte. Habe ich selten erlebt, dass direkt zu Beginn so viel los ist. Spannend hoch 10 und bleibt dann aber auch super, weil dann so die Spicy Love Story Fahrt aufnimmt. Und dann gibt es wirklich auch wieder ständig Wendungen, mit denen man nicht gerechnet hat. Mhm. Und so viel kann ich sagen, es passieren auch ein paar, so schmerzhafte Dinge.
0: Hey, okay, also einmal durch alle Emotionen, die es so gibt. Bei Furybound von Sable Sorensen. Vielleicht fange ich doch wieder an zu lesen wegen dieses Buches. Die Fortsetzung von Direbound gibt's ab jetzt im Handel. Mueve tu culo.

0: lieben. Wer hat die Eier und schreibt bei seinen Hobbys im Lebenslauf wirklich seine richtigen Hobbys hin? Sei mal ehrlich. Also ich weiß nicht, ob ich da hinschreiben würde, dass ich gerne irgendwie so Kreuzworträtsel mache, wie so eine Omi. Aber wenn Digi-Hörerin Joyce aus Brühl ihr Hobby oder ihre Leidenschaft da hinschreiben würde, ich würde es schon ein bisschen feiern.
1: Fashion ist so wirklich mein größtes Ding und ich liebe das wirklich abgöttisch. Eine Art, um sich auszudrücken, um Statements zu setzen, einfach um sich selber zu verkörpern. Also wenn ich so mein Lieblingspiece anhabe, ich finde, man fühlt sich einfach direkt viel besser. Man fühlt sich mehr nach sich selber. In Winter Läden zu gehen und dann stundenlang durchzugucken, das ist schon so, also könnte ich mich stundenlang mit beschäftigen. Aber wenn ich jemanden sehe, der einen geilen Style hat, das macht mich sehr happy. Dann auch ab und zu mal ein Kompliment zu geben, dann noch Kompliment zurückzubekommen, finde ich einfach schön, wenn man so mit fremden Leuten das so

0: Infos. 5 Uhr, ich bin Christina Wilkes. Und wir starten mit Fußball. Im DFB-Pokal ist gestern Abend nämlich die erste Runde weitergegangen. Und für Schalke ging es in die Verlängerung gegen Drittligist Hallescher FC. Am Ende stand es aber doch überzeugend 5:2. Trainer Miron Muslic kommentierte das so. Oh, da hören wir nichts. Er hat gesagt, wir haben es auf die Schalke-Art gemacht. Bisschen kompliziert, aber am Ende doch gewonnen. Weitergekommen ist auch der erste FC Köln. Ausgeschieden dagegen der dritte NRW-Club gestern Abend. Drittligist SC Verl gegen den HSV gab es ein 0:3. Neue Klamotten kaufen, das geht online super schnell und wenn man weiß wo, kostet es auch nicht viel. Dass das für die Umwelt aber nicht unbedingt gut ist, darauf will der Tag der gebrauchten Kleidung heute aufmerksam machen und dazu aufrufen, mehr Secondhand zu kaufen. Bis zum Beispiel eine Jeans neu produziert ist, werden bis zu 10.000 Liter Wasser verbraucht. Die Bundesregierung trifft sich ab heute auf einem Schloss in Brandenburg. Sie will unter anderem beraten, wie Unternehmen besser unterstützt werden können. Denn für viele ist die Lage gerade schwierig. Weltweite Kriege und Konflikte haben Rohstoffe und Energie teuer gemacht. Deshalb sind zu dem Regierungstreffen auch Leute aus dem Handwerk, von Start-ups und der Industrie eingeladen. Im Bonner Haus der Geschichte gibt's was Neues. Das Museum zeigt einen Stein. Der wiegt 50 Kilo und wurde beim Niedrigwasser im Rhein gefunden. Eingeritzt ist ein Datum, 3. August 1973. In dem Jahr war es auch sehr trocken, Ernte fiel aus und es gab weniger zu essen. Deshalb wird auch Hungerstein dazu gesagt und die werden schon seit Jahrhunderten bei Dürren in Flüsse geworfen.
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0: In vielen Teilen von NRW wird es ein trockener und sonniger Tag. Von der Eifel bis ins Siegerland kann Regen runterkommen, und zwar ab dem Mittag. Dazu gibt es diese Höchstwerte in Solingen 21 Grad, in Unna und Soest 23 und in Coesfeld und Kleve heute bis 24 Grad.

schon Goosebumps bei Joanna, meiner Digi-Kollegin. Geht's euch auch so, wenn ihr das hier hört? Das ist die Titelmelodie von Halo. Das ist ein sehr bekanntes Game mit mehreren Teilen. Und der erste Teil ist schon 25 Jahre alt und war damals so einer der prägendsten Shooter auf der Xbox. Und jetzt gibt's davon ein Remake. Halo Campaign Evolved. Joanna, wie ist es?

0: Ich glaube, vor allem bestehende Fans werden hier sehr glücklich gemacht, auch weil es drei ganz neue Kapitel gibt. Trotzdem bedeutet Alles bleibt gleich eben auch, dass zum Beispiel das Leveldesign teilweise vielleicht nicht wirklich mehr so modern ist und manchmal vielleicht ein bisschen eintönig. Ich glaube aber, all in all, auch neue Fans werden hier glücklich. Man bekommt hier ein Remake, das ist super, aber eben auch einen spaßigen Shooter für Neuansteiger.
1: Geil. Also Halo Campaign Evolved kriegt ihr jetzt für die Xbox, für den PC und zum allerersten Mal auch für die PlayStation.

0: Showtime!
1: Aus welchem 1Live-Comedy-Format kennen wir sie eigentlich nicht? Hi, hier ist Lisa in 1Live Digi. Ich meine natürlich Josefa Walter. Mit dabei ist sie in unserer Generation Gag gewesen. Sie war dieses Jahr bei der Hörsaal Comedy Tour mit dabei. Letztes Jahr war sie schon mehrere Male bei der 1Live Comedy Nacht XXL. Also Leute, sie kommt rum, wird von vielen Leuten gesehen und gehört. Und wie das dann auch so ist, gibt es aber auch ein paar viele Leute, die dann zu ihr eine Meinung haben. Was ich sagen will ist, Josefas Insta-Kommentare sind voll von Hatern. Und ganz ehrlich, da muss man auch mal ein bisschen Gegengewicht zu schaffen und den Kommentaren etwas ausführlicher Kontra geben. Deshalb kommentiert Josefa hier regelmäßig in 1Live Digi die Kommentare unter ihren Videos. Es ist eine Metaebene, auf der wir hier arbeiten. Diesmal hat Ole, mit oder ohne Kohle, einen Kommentar dagelassen.
2: Ole schreibt, wie flach sollen die Witze sein? Sie? Ja. Ich bin ja nicht besonders empfindlich, aber für jemanden, der mit Internetwitzen aus 2017 arbeitet, ist das doch eine recht unverschämte Frage. Ich glaube, wenn du dich zusätzlich noch ein bisschen in das Thema singende Kaffeetassen einliest, kannst du mit deinem Humor bei Facebook richtig durchstarten. Mach das doch. Ich lass dich auch nicht alleine. Hier ein kleiner Guide, wie du dich auf Facebook zurechtfindest. Wenn Angela Merkel in einem Video 18 Finger hat, ist es wahrscheinlich KI. Je mehr Ausrufezeichen man verwendet, desto besser kommt die Message bei allen an. Alles, was mit Schlümpfen, Avataren von einem selbst und sonstigen kleinen animierten Figuren zu tun hat, ist grundsätzlich witzig. Frauen sind doof, junge Menschen sind faul, alle außer dir labern Unsinn. Viel Erfolg.
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Okay, wer braucht gerade ein bisschen Jenny? Das ist ja aktueller Track. Und Spanienurlaub ist gebucht, wenn ihr euch die Szenen angucken wollt aus diesem Musikvideo. Es gibt ja so Leute, die irgendwie nach London fliegen und sich alle Orte angucken, wo in irgendeiner Form mal eine Szene aus Harry Potter gedreht wurde. Das Musikvideo zu diesem Track spielt in Spanien in einer Stadt namens Gerona, die jetzt wahrscheinlich, Spoiler-Alarm, in den nächsten Monaten überlaufen sein wird von Touristen, weil alle dahin wollen, wo Jenny ihre Szenen gedreht hat. Ich liebe diesen neuen Sound. Das ist ihr erster Solo-Track seit fast anderthalb Jahren. Diese Lo-Fi-Gitarre in diesem Track, fantastisch. Die erste Musik, die wir von ihr gehört haben, seit diesem geilen Album, wo es so Features gab, wie mit Dua Lipa, mit Doji, mit Childish Gambino. Das ist Less Than A Lover von Jenny, jetzt in 1Live Digi.

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1: 6 Uhr, wir sind Christina Wilkes
2: und Sebastian Riechel. Wir starten mit dem möglichen Drohnenanschlag am Leipziger Flughafen Anfang des Monats. Da haben Journalisten von WDR, NDR und SZ jetzt rausgefunden, dass die Pläne der Täter möglicherweise größer waren als bislang bekannt.
1: Ermittler haben nämlich eine dritte Drohne auf einem Feld in der Nähe des Flughafens gefunden und die Polizei hat auch wohl wieder Sprengstoff entdeckt, der vom Militär genutzt wird.
2: Bisher war bekannt, dass ein Mitarbeiter am Leipziger Flughafen eine Drohne mit Sprengstoff auf der Start- und Landebahn entdeckt hat, ganz in der Nähe von ukrainischen Frachtmaschinen. Eine zweite Drohne ist mit einem Flugzeug zusammengestoßen, das gerade landen wollte.
1: Sicherheitsexperten gehen davon aus, dass russische Geheimdienste etwas damit zu tun haben. Die Ermittler haben unter anderem DNA-Spuren gefunden und versuchen jetzt rauszufinden, wem sie gehören.
2: In Köln wird heute Abend die Gamescom eröffnet. Die Veranstalter der Spielemesse versprechen für die Opening Night Weltpremieren, exklusive Ankündigungen und Überraschungen.
1: Den Livestream werden wohl wieder Menschen weltweit verfolgen. Die Gamescom gilt als größtes Gaming-Event der Welt. Ab Donnerstag ist sie für alle offen.
2: Die USA haben neue Strafen gegen den Iran angekündigt und gegen Unterstützer. Firmen und Länder weltweit sollen bestraft werden, wenn sie Geschäfte mit dem Iran machen.
1: Was das bedeuten würde, erklärt 1Live-Reporterin Sandra Razzo am Beispiel Öl.
3: China ist einer der wichtigsten Abnehmer von iranischem Öl. Und die Frage ist jetzt, ob die USA wirklich in den Konflikt mit China gehen werden.
1: Plan der US-Regierung ist, dem Iran möglichst viele Geldquellen zu nehmen.
2: Und dann noch Fußball. Im DFB-Pokal ist gestern Abend die erste Runde weitergegangen. Für Schalke ging es in die Verlängerung gegen den halleschen FC. Am Ende stand es aber doch überzeugend 5:2. Trainer Miron Muslic kommentierte das so.
4: Fight-Pokal, wie erwartet. Aber wir sind heute den schwierigen Weg gegangen, den Schalke-Weg. Das sind wir gewohnt.
1: Weitergekommen ist auch der erste FC Köln. Ausgeschieden dagegen der dritte NRW-Club gestern Abend. Drittligist SC Verl. Gegen den HSV gab es ein 0:3.
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2: In vielen Teilen von NRW wird es ein trockener und sonniger Tag. Von der Eifel bis ins Siegerland kann es später aber auch nass werden. Dazu in Euskirchen und Nürnberg 22 Grad, Krefeld und Unna kommen auf 24 und in Bocholt maximal 25 Grad.
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0: Leute, jetzt sagt doch mal, so Kondome oder Alkohol oder euer Tagebuch oder so. Wo habt ihr das alles vor euren Eltern versteckt? Weil ich war immer so richtig schlecht darin, irgendwas zu verstecken. Ich habe einfach keine kreativen Verstecke gefunden, Mann. Und jetzt stellt euch vor, ihr müsst einen Verlobungsring verstecken. Wo? Also, Comedian Maria Clara Groppler hat das jetzt gemacht, weil die hat vor ein paar Wochen ihrem Phil Laude einen Antrag gemacht, hat sie uns erzählt.
1: Ich habe halt einen Herr-der-Ringe-Ring gekauft, um ihn zu knechten und so. Ne? Der liebt Herr der Ringe. Und dann dachte ich so, ja, komm, wenn Ring, dann auf jeden Fall der. Und dann habe ich halt den auf eBay gekauft.
0: So krass. Und sie konnte den auch gut verstecken, hat sie bei ihrem Auftritt bei der 1Live-Generation Gag erzählt. Und sie hat noch ganz viele andere Sachen versteckt. Die komplette Folge mit Maria Clara Groppler. Seht ihr auf dem 1Live-YouTube-Channel.
1: Ich glaube, ich habe mit 14 meine allerersten Graserfahrungen gemacht. Und ich hatte seitdem auch immer so ein bisschen Gras unter meinem Bett zu liegen. Und einen Abend lag ich zusammen mit meiner Mutter im Bett. Wir haben Germany's Next Topmodel geschaut, einfach weil wir uns schlecht fühlen wollten. Ja. Das Gras hat super krass gerochen. Und natürlich weiß meine Mutter, wie Gras riecht. Ich meine, sie ist Kindergärtnerin in Berlin. Aber sie meinte dann trotzdem, Maria, was riecht denn hier so? Ich war so, das ist ein verschimmeltes Brot. Und sie hat es erstmal unkommentiert gelassen. Aber ein paar Tage später war mein Gras weg. Und sie war viel besser drauf. Also habe ich sie dann drauf angesprochen. War so, hey Mama, hast du mein verschimmeltes Brot geraucht? Und sie hat so voll lange über die Frage nachgedacht und war so, nein, aber hast du noch mehr? Dankeschön.

0: Okay, Nebelmaschine an, los geht's. Los geht's mit dieser Doku. Wer von euch hat die neue Cat's Eye Doku schon geguckt? Kam ja Mitte August in die Kinos und ja, klar, es ist schon wholesome für Cat's Eye Fans, die Girl Group bei Konzerten, aber auch hinter den Kulissen, so die ganze Cat's Eye Geschichte, ihren krassen schnellen Aufstieg.
1: How did we get to this point so quickly?
0: Wie sind wir nur so schnell berühmt geworden? Ja, darum geht's auch in dieser Doku. Aber was uns natürlich viel mehr bewegt, wie geht's jetzt eigentlich weiter mit Cat's Eye? Ich meine, 2 von 6 Leuten machen ja gerade eine Pause. Manche fragen sich schon, ist das jetzt schon die Trennung von Cat's Eye? Ist jetzt schon Schluss mit der Girl Group? Nein, bisher nicht. Aber das Ding ist, um diese Frage geht's halt eigentlich gar nicht in der Doku. Klar, ich meine, sie war auch schon fertig gedreht, bevor zumindest Sophia ihre Pause angekündigt hat. Aber trotzdem ist es natürlich das, was die Fans beschäftigt. Bisschen Ablenkung mit der neuen Musik von Cat's Eye vielleicht. Neue EP heißt Wild. Und von dieser EP gibt's jetzt Animal hier in 1Live Digi. Ab geht's.

0: Richtig spendabel heute hier in 1FDG. Brünja aus dem Digi-Team will uns mit auf eine Insel nehmen, nämlich nach Sterling Point. So heißt diese Insel. Und auch eine neue Serie auf Prime Video. Und es geht darum, wir sind mitten in der Idylle und da gibt's ein Familiendrama. Klingt irgendwie wie so eine neue Trash-TV-Serie, oder Brünja?
1: Ja, es geht nämlich vor allem um Annie. Die hat einen Zwillingsbruder Connor und die beiden erfahren am Anfang der Serie, dass ihr Großvater gestorben ist.
2: Grandpa ist tot.
1: Was? Also
2: nicht Grandpa. Mom's Dad, der angeblich ein Arsch ist. Sorry, war.
1: Ja, die hatten nie Kontakt zu ihrem Opa, aber der hat ihnen ein Grundstück vererbt und das will Annie jetzt erstmal auschecken.
3: Ich denke, ich sollte nach Kanada fliegen.
2: Wenn du dich da jetzt reinhängen musst, tu, was du willst.
1: Also geht's nach Kanada auf die Insel Sterling Point.
0: Und da passiert was?
1: Also Annie guckt sich erstmal die Hütte von ihrem Großvater an und da trifft sie jemanden.
4: So brichst du in mein Haus ein und klaust ein Foto von meiner toten Mutter.
5: Sie ist auch meine Mutter.
4: Oh, shit.
1: Ja, also Ramona, das ist eine Mädel, ist die leibliche Tochter und Annie und ihr Bruder von der Mutter wurden dann adoptiert.
0: Ah, boah, ey, sorry, aber das ist mir jetzt schon wieder zu kompliziert. Ey, was sagst du? Ist eher so eine Wannabe-Serie?
1: Ja, voll, da passiert echt nicht viel Neues, aber das lieb ich doch. Genauso sollen solche Serien sein wie Every Year After und Der Sommer, als ich schön wurde, einfach richtiges Seelenfutter. Die Serie hat einen richtig schönen Sommer-Vibe. Schwere Themen wie Trauer und Schuld werden ganz leicht erzählt und alles in der Traumnatur von Kanada.
0: Okay, dann Sterling Point gibt's jetzt auf Prime Video.

0: Info. 7 Uhr, wir sind Christina Wilkes
1: und Sebastian Riechel. Wir starten mit dem möglichen Drohnenanschlag am Leipziger Flughafen Anfang des Monats. Da haben Journalisten von WDR, NDR und SZ jetzt rausgefunden, dass die Pläne der Täter möglicherweise größer waren als bislang bekannt.
0: Ermittler haben nämlich eine dritte Drohne auf einem Feld in der Nähe des Flughafens gefunden. Und die Polizei hat wohl auch wieder Sprengstoff entdeckt, der vom Militär genutzt wird.
1: Bisher war bekannt, dass ein Mitarbeiter am Leipziger Flughafen eine Drohne mit Sprengstoff auf der Start- und Landebahn entdeckt hat, ganz in der Nähe von ukrainischen Frachtmaschinen. Eine zweite Drohne ist mit einem Flugzeug zusammengestoßen, das gerade landen wollte.
0: Sicherheitsexperten gehen davon aus, dass russische Geheimdienste etwas damit zu tun haben. Die Ermittler haben unter anderem DNA-Spuren gefunden und versuchen jetzt rauszufinden, wem sie gehören.
1: Dann eine weitere schlechte Bilanz bei der Bahn. Im ersten Halbjahr ist fast jeder 12. Fernzug ganz oder auf einem Teil der Strecke ausgefallen. Wenn die Züge gekommen sind, waren sie oft nicht pünktlich, nur in rund 59% der Fälle.
0: Neue Klamotten kaufen, das geht online super schnell und wenn man weiß wo, dann kostet es auch nicht viel. Dass das für die Umwelt aber nicht unbedingt gut ist, darauf will der Tag der gebrauchten Kleidung heute aufmerksam machen.
1: Und dazu aufrufen, mehr Secondhand zu kaufen, bis zum Beispiel eine Jeans neu produziert ist, werden bis zu 10.000 Liter Wasser verbraucht.
0: Im Bonner Haus der Geschichte gibt's jetzt was Neues. Das Museum zeigt einen Stein. Der wiegt 50 Kilo und wurde beim Niedrigwasser im Rhein gefunden. Eingeritzt ist ein Datum, 3. August 1973.
1: In diesem Jahr war es auch besonders trocken. Ernte ist ausgefallen und es gab weniger zu essen. Deshalb wird das auch Hungerstein genannt. Die werden schon seit Jahrhunderten in Flüsse geworfen.
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0: Erstmal oft sonnig, dann werden die Wolken dichter und am Nachmittag kann es auch nass werden, aber eher im Süden von der Eifel bis ins Siegerland. Dazu maximal 17 Grad heute in Winterberg. Solingen und Warburg kommen auf 23 und Mahl und Rheine auf 24 Grad.
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0: Hey Digi-People, hier ist Lennart in 1Live Digi und das ist jetzt so ein bisschen die Frage, ist es die nächste große Superhelden-Serie, die wir alle feiern oder ist es eher so wie der Vorgänger, einfach nur cringe? Auf HBO Max gibt's jetzt auf jeden Fall die neue Serie Lanterns und Annika aus dem Digi-Team hat die Serie schon komplett geschaut. Annika, ist sie so mies wie die Green Lantern-Filme von damals mit Ryan Reynolds oder kann die Serie richtig was?
1: Boah, also cringe ist es nicht, aber halt was komplett anderes. Mhm. Also es ist eher ruhig erzählt und die Green Lanterns sind sozusagen eine, ich sag mal, unspektakuläre Weltraumpolizei. Alle auf der Erde wissen nämlich längst, dass es Aliens gibt.
2: Vor 10 Jahren war niemandem auf der Erde bewusst, dass wir bereits unter dem Schutz von jemandem standen, der sich Green Lantern nennt.
1: Ja, aber jetzt wissen halt alle Bescheid. Die Serie spielt in Nebraska, so in den 90ern und auch in 2016.
0: Okay, Annika, aber ich merke schon, du druckst so ein bisschen rum. Hau raus, mochtest du Lanterns?
1: Also, ich bin ehrlich, ich habe eher das Gefühl, dass die Serie was für unsere Väter ist, falls ihr checkt, was ich meine.
0: Ja.
1: Also, am Anfang war ich mega gehypt, weil ich halt so dachte, boah, das ist das nächste große Projekt von DC, also quasi von den anderen großen Comic-Verfilmern, also Aquaman oder Justice League. Und der Look, der ist auch echt cool und der Cast hat mir auch mega gut gefallen, um mal was Positives zu nennen. Ja. Aber die Serie an sich überzeugt mich halt gar nicht.
0: Okay, aber warum? Weil es dir irgendwie zu langsam erzählt ist?
1: Ja, und es ist halt auch einfach gar keine Superhelden-Serie. Also ich als Comic-Fan bin da wirklich sehr enttäuscht worden. Mhm. Vermutlich, wer so Cop- oder Western-Serien mag, der wird da ein bisschen mehr von abgeholt. Aber Lanterns hat halt eher was von Reacher oder True Detective oder so.
0: Okay, also Annika sagt eher nicht, aber vielleicht habt ihr ja trotzdem Bock drauf. Lanterns gibt's ab

0: So, meine lieben Digi-Loves, hängt die Disco-Kugel. Ja, wir sind nämlich jetzt voll Disco die nächsten 3 Minuten hier in 1 auf Digi. Mid-Age, Rapper aus UK, der übrigens eigentlich Harrison heißt. Daher aber auch sein Künstlername H, weil das H vorne in Harrison, also der Buchstabe, wird Englisch ja H ausgesprochen. Ich nenne ihn aber eigentlich auch schon immer alle. Schon als Kind hieß er nur H, außer bei seiner Mama.
1: I prefer H, to be honest. Only really my mom calls me Harrison, to be honest.
0: Wie mich nennen alle Linti, außer meine Mom. Vor allem, wenn es streng wird, weil ich Quatsch gemacht habe. Bin ich Linda, ne? Also, H für euch jetzt mit dem Song, der gerade unsere Playlist ein bisschen durchtüttelt. Ring my bell. Have fun.

0: Guck mal, wir alle verändern uns, wir alle gehen unseren Weg, aber bitte lass uns darauf einigen, dass wir nie zu diesen Leuten werden, die an der Supermarktkasse brüllen, dass sie mal eine zweite Kasse aufmachen sollen, weil das sind wirklich die schlimmsten Menschen, die es gibt. Noch mehr Stories von der Supermarktkasse gibt's in diesem Comedy-Bit mit Björn von Morgenstern.
1: Kennt ihr in Supermarktkassen diese Warentrenner, die überall stehen? Benutze ich nicht. Mein oberstes Ziel im Leben ist es, niemals so einen Warentrenner anzufassen. Wofür? Finde ich eklig. Ich stelle mich einfach an die Kasse, mache meinen Einkauf so aufs Band und dann warte ich so ein bisschen, wie langsam um mich herum Chaos entsteht. So, die Person hinter mir wird langsam nervös, weil die so, also der nimmt ja gleich meinen Einkauf mit nach Hause, das ist ja mein Einkauf, warum wird das nicht abgetrennt? Ich will das haben, wenn der das kriegt, ich habe das ja extra für mich mitgenommen. Dann merkt man, der ist so langsam, wird der nervös. Aber ich guck straight geradeaus weiter. Und die Person vor mir, die ist richtig nervös, weil die so, ich will die Scheiße nicht mehr nach Hause nehmen, das ist ja seine. Das gehört mir gar nicht, was ist denn hier los? Und die fangen dann an zu gestikulieren, wie so beim Fußball, irgendein Foul, der Schiri hat es nicht gesehen und dann sind die so. Dann versuchen auch nonverbal mit mir Blickkontakt aufzubauen, sind dann so. Und ich gucke nur nach vorne und denke mir noch, mach's selber, Alter. Sehe aus wie einer, der einen Warentrenner ausstellt. Ich habe zu tun, ich denke nach. Ich genieße auch ein bisschen. Und letztens war so eine richtig süße Omi, die war vor mir, hat eingekauft und dann hat die so einen Warentrenner genommen, einen vor meinen Einkauf gestellt, einen hinter meinen Einkauf gestellt und ich dachte mir nur, geht doch, Alter.
2: Wow, hey, danke schön. 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
1: Es ist 8, wir sind Christina Wilkes
2: und Sebastian Riechel. Nicht mehr alles komplett neu im Geschäft kaufen, sondern auch mal Secondhand shoppen. Das ist in Deutschland in den letzten Jahren deutlich beliebter geworden. Heute ist der Tag der gebrauchten Kleidung und wir schauen drauf, was schon gut, aber auch weniger gut läuft.
1: Wenn die Leute ihren Kleiderschrank aussortieren, dann bringen die meisten ihre Sachen in den Altkleidercontainer oder sie verkaufen sie. Trotzdem wird noch viel in den Müll geworfen. Alleine in Köln sind es 6.000 Tonnen pro Jahr.
2: Wohin was kommt, kann am Ende jeder selbst entscheiden. Bei Altkleidercontainern sollte man darauf achten, dass die Klamotten nicht kaputt oder dreckig sind. Weil das viele Leute aber nicht beachten, gibt es auch deutlich weniger Container als früher.
1: Umweltorganisationen sehen noch ein anderes Problem, nämlich Fast Fashion. Es werden immer mehr Klamotten immer schneller und billiger hergestellt. Sogar so billig, dass die Umweltschützer sagen, da hilft selbst Secondhand der Umwelt nicht.
2: Dann nach Irland. Da verändert die Regierung jetzt wohl das Datingleben von vielen Frauen. Durch ein neues Gesetz soll es bald eine Datenbank geben mit Namen von vorbestraften Gewalttätern.
1: Und die Liste soll dann jeder durchsuchen können, auch eben vor einem Date. Auslöser dafür war der Tod einer 24-Jährigen in Irland. Ihr Ex-Partner und Mörder war schon mal gewalttätig, das wusste die Frau aber nicht.
2: In Köln wird heute Abend die Gamescom eröffnet. Die Veranstalter der Spielemesse versprechen für die Opening Night Weltpremieren exklusive Ankündigungen und Überraschungen.
1: Den Livestream werden wohl wieder Menschen auf der ganzen Welt verfolgen. Die Gamescom gilt als das größte Gaming-Event der Welt. Ab Donnerstag ist sie für alle offen.
2: Feuerwehrleute aus NRW helfen jetzt bei einem Waldbrand in Serbien. Die Gruppe ist gestern in der betroffenen Region angekommen und hat noch am Abend mit dem Einsatz begonnen.
1: Der ist aber kompliziert, weil es in einem Gelände brennt, wo man nicht gut hinkommt. Die Feuerwehrleute aus Bonn, Leverkusen, Ratingen, Königswinter und Düsseldorf gehören zu einer Spezialeinheit der EU.
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2: Der Tag startet überall mit Sonne. Später kommen von der Eifel und dem Siegerland mehr Wolken und Regen reingezogen. Ganz im Norden bleibt sonnig. Dazu in Brühl und Arnsberg 23 Grad, in Heinsberg und Steinfurt 24 und in Essen maximal 25 Grad.

0: ja, wisst ihr noch? Hier ist 1Live.de. Freunde, als Leute wie doof Bananenbrot gebacken haben oder irgendwie angefangen haben mit Häkeln oder so Sachen. Corona-Lockdown, ne? Hatten wir alle viel Zeit für ganz viel Quatsch. Produzent und Sänger Femi, der hat den Lockdown und die Zeit für sich ganz anders genutzt. Der nämlich hat mal den Deep Dive gemacht damals ins Musikbasteln. Hat er dem Student Music Network UK erzählt, wie er sich mit Laptop auf dem Schoß mal endlich so voll reingefuchst hat, eben in die Technik und alles drumrum.
1: The lockdown happened and all I had was my laptop. And I was like, let me just learn like how to make music properly. So like that year I just kind of took music quite serious and then things kind of started flourishing from there.
0: Ja, ab da hat er es eben richtig ernst genommen und dann ging es halt auch gut los für ihn und zwar so richtig. Ich spiele euch jetzt Noble hier in 1Live.de, den Song von Femi, ohne den wirklich keine Playlist irgendwo mehr existieren kann. Weil das sagt Femi selbst auch, das spürt er richtig, wie krass seine Fanbase eben auch gewachsen ist und wie hungrig die Leute sind nach seinem Sound.
1: The people are actually like hungry for my music.
0: Und wer will schon Hunger haben, ne? Also gönnen wir uns doch jetzt mal gerade unsere Portion. Femi und Noble hier in 1Live.de. Guten Appo!

0: Wenn auch ihr immer wieder einen amerikanischen Schauspieler mit Schnörres in euren Insta-Feed reingespült bekommt, dann ist es wahrscheinlich er hier.
1: Psst, psst, psst. Schön, dass Sie hier sind. Schön, dass Sie hier sind. Mit diesem Song heißen wir Sie willkommen.
0: So heißt es. Das sag ich, Lisa euch in 1Live Digi. Ted Lasso ist das. Der College-Football-Coach, der keinen Plan von seinem Job hat. Brünja aus dem Digi-Team. Du hast Staffel Nummer 4 von Ted Lasso gesehen. Ist er jetzt draußen? Eigentlich sollte ja nach Staffel 3 schon fertig sein, ne? Wie haben sie denn jetzt die Kurve bekommen?
2: Also in Staffel 3 ist Ted ja zurück in die USA gegangen, um wieder bei seiner Familie zu sein.
0: Genau.
2: Nachdem er ja jahrelang die Fußballmannschaft von Richmond in England trainiert hat, hat er sich ganz tränenreich verabschiedet.
1: Ich bin unfassbar stolz, ein Teil von diesem Team zu sein. Ich liebe euch, Jungs.
2: Ja, aber jetzt fliegen Rebecca, Keely und Higgins nach Kansas, um Ted wieder zurückzuholen.
0: Na gut, und ich denke mal, oh Wunder, das klappt, weil sonst wäre ja die neue Staffel schnell vorbei.
2: Ja, das klappt. Ted ist zurück in Richmond, aber dieses Mal mit so einer kleinen Änderung.
3: Willkommen zurück, Coach. Danke, Sir. Blöd, dass du nur Mädels trainierst.
2: Ja, er soll die Frauenmannschaft von Richmond trainieren.
0: Okay, aber ist der Vibe immer noch gut? Also passt das auch in Staffel 4 alles so für dich?
2: Ja, also Ted Lasso Staffel 4 ist genauso witzig, emotional und wholesome wie die anderen. Und es passieren wieder Dinge, die erstmal ganz random erscheinen und dann aber plötzlich voll die wichtige Bedeutung haben. Also ich habe schon so ein paar der alten Figuren vermisst, die jetzt nicht mehr dabei sind. Aber mit den neuen bin ich auch sehr schnell warm geworden und dann war auch alles wieder da.
0: Ach, sehr gut. Ob auch ihr warm werdet mit Staffel 4 von Ted Lasso, könnt ihr abchecken auf Apple TV.

0: Hier ist Leo in 1 Live Digi. Kleine Frage mal eben in die Runde. Schämt ihr euch für eure YouTube For You Page? Wie sieht's da aus? Seid ehrlich. Ich merke immer, wenn meine Freundin bei mir auf dem iPad eingeloggt war, dann sind immer auf einmal so sehr viele trashy amerikanische YouTuber auf meiner Startseite, die über irgendwelche angeblichen Skandale quatschen. Bei mir, bei meiner Startseite, zugegebenermaßen, es sind viele Videos der 1Live-Generation Gag. Und es gibt gerade ein paar neue Comedy-Sets auf unserer YouTube-Seite, die sich wirklich lohnen. Eins davon ist von Sophia Hendry.
1: Ob das so eine gute Idee ist, wenn ich den da jetzt schreibe? Weil, stellt euch mal vor, ich verlieb mich da jetzt wirklich in so einen Mörder. Ne? Schon wieder. Stehst du da? Hab ich gedacht so, was sind so Vor- und Nachteile, einen verurteilten Straftäter zu daten? Ne? Normale Sonntagsgedanken. Ihr kennt. Ganz klarer Nachteil, der sitzt im Knast. Ne? Braucht man nicht drum herum reden. Andererseits, ich weiß immer, wo der Typ ist. Ja, es gibt so verrückte Leute da draußen, die stalken ihren Typen doch regelrecht. Da haben wieder GPS-Tracker, AirTags, Spy-Apps auf dem Handy. Mein Typ hätte ja nicht mal ein Handy. Und wenn, wär's im Arsch. Also wirklich, aber ne? Andere Story. Ich muss nicht für den putzen, ich muss nicht für den kochen. Wenn der sein Bett nicht ordentlich macht, zack, wird er mit dem Zero abgeduscht. Ne? Auch heiraten wollte ich eh mal im kleinen Kreis. Und Klamottenfrage bei ihm war ja geklärt. Ne? Anzug hat er schon. Ja, gut. Fremdgehen, immer ein Thema, ne? Immer ein schwieriges Thema in jeder Beziehung. Aber wenn der mir doch sagt, Sophia, das hab ich nicht gewollt. Dann stimmt das auch sehr wahrscheinlich. Ich hatte ganz viel Spaß. Ich bin Sophia Andri. Vielen, vielen Dank. 1 Live.

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1: Um 9 Uhr, wir sind Christina Wilkes
2: und Sebastian Riechel. Heute Abend geht's wieder los, dann kommen viele Spider-Mans, Zeldas und Marvel-Gruppen nach Köln zur Gamescom. Die größte Spielemesse der Welt feiert Opening Night. 5000 Fans dürfen live mit dabei sein, es gibt aber auch einen Stream.
1: Ab morgen stellen sich dann mehr als 1600 Unternehmen vor, auch große Player wie Nintendo und EA Sports. Zu sehen gibt es bis Sonntag krass aufwendige Games, für die hunderte Millionen Euro ausgegeben worden sind, aber auch kleinere Entwickler sind am Start.
2: Morgen ist die Gamescom nur für Fachbesucher geöffnet, danach dürfen alle kommen und bis auf Samstag gibt es auch noch für alle Tage Tickets. Ein normales kostet gut 30 Euro, nur für den Abend ist es günstiger.
1: Auch wenn die Gamescom beliebt ist, einen neuen Besucherrekord wollen die Veranstalter dieses Jahr nicht aufstellen. Dass sich alle wohlfühlen und nicht mehr gequetscht durch die Messehallen laufen müssen, ist dieses Jahr wichtiger.
2: In Irland verändert die Regierung wohl das Datingleben von vielen Frauen. Durch ein neues Gesetz soll es bald eine Datenbank geben mit Namen von vorbestraften Gewalttätern.
1: Die Liste soll jeder durchsuchen können, auch eben vor einem Date. Auslöser dafür war der Tod einer 24-Jährigen in Irland. Ihr Ex-Partner und Mörder war schon mal gewalttätig, das wusste die Frau aber nicht.
2: Im Bonner Haus der Geschichte gibt's was Neues. Das Museum zeigt jetzt einen Stein, der wiegt 50 Kilo und wurde beim Niedrigwasser im Rhein gefunden. Eingeritzt ist das Datum 3. August 1973.
1: In dem Jahr war es auch sehr trocken, Ernte fiel aus und es gab weniger zu essen. Deshalb wird auch Hungerstein gesagt. Die werden schon seit Jahrhunderten bei Dürren in Flüsse geworfen. Und dann noch Fußball. Der erste FC Köln hat es in die zweite Runde des DFB-Pokals geschafft, durch ein 2:1 gegen die Würzburger Kickers aus der dritten Liga. Kölns Torschütze Johannesson war erleichtert.
3: Wir hatten sehr viele Tormöglichkeiten in die erste Halbzeit, aber die Bälle will nicht drin. Immer schwer in die erste Runde im Pokal. Und ja, das war die wichtigste, in die nächste Runde zu kommen.
2: Außerdem hat der SC Verl gegen den HSV verloren. Schalke ist dagegen weiter nach Verlängerung gegen den Halleschen FC.
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1: Es geht trocken und sonnig los. Später ziehen über die Eifel Wolken rein und dann kann es auch mal nass werden, aber eher im Süden von NRW. Dazu heute in Waldbrüll maximal 21 Grad. In Porta Westfalica und Hagen werden es 24 und in Duisburg und Aalen bis 25 Grad.

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2: Boah, ich glaube, wenn ich du wäre, würde ich den ganzen Tag so dastehen. Boah, ich hab ja Arme, ey.
3: Das ist genau das, was ich bei dir machen würde. Ich würde den ganzen Tag wie ein Affe posen. So, das würde ich wirklich machen und dann würde ich gerne wissen, wie ist das, wenn man nicht komplett über den Bordstein gucken kann? All diese Sachen interessieren.
2: Sträter hat mir mal erzählt, ich weiß nicht, ob ich das öffentlich erzählen darf, ich mach's zur Sicherheit einfach mal.
3: Ja, das halte ich für eine seriöse Vorgehensweise. Ja.
2: Sträter ist auch so ein Smart-Home-Assi.
3: Ja.
2: Sträter ist so ein Typ, der so, wo der Kühlschrank so selbstständig irgendwie die Butter nachbestellt und so eine Schoten. Und Sträter hat mir mal ganz stolz erzählt, dass er sich sein Haus irgendwie so eingerichtet hat, dass zu einer bestimmten Uhrzeit morgens fängt der Kaffee in der Küche an zu brühen, ja. Dann geht der Vorhang auf, es läuft irgendwelche komische Musik. Und ich würde gerne einmal diese Smart-Home-Sträter-Morgenroutine, die würde ich einmal mitnehmen.

0: So, wir machen weiter mit Chiago.
1: Hier
0: in 1 Live, Diggi. Unserem aktuellen Track Verschwommen. Und ich finde, das Lustigste an Chiago ist irgendwie, dass er Politikersohn ist. Ne? Das vergisst man irgendwie immer. Weil Chiago, ich meine, it's not giving Politikersohn, seien wir ehrlich. Also ihr würdet nicht denken, der Typ hat einen SPD-Politiker als Vater. Aber es ist so. Und vielleicht muss man sich auch einfach krass von dieser Welt abgrenzen und sich denken, nee, ich muss was komplett anderes machen als meine Eltern. Aber auf eine Art, wenn Chiago auf Tour geht, es ist ja auch eine Art Wahlkampf, ne? Und dieses Jahr im Wahlprogramm steht neue Musik, weil ein neues Album ist unterwegs von Chiago, kommt im Oktober und wird ganz einfach heißen Chiago Musik. Das hier ist der erste Teaser aufs neue Album. Ich bin verliebt in diesen neuen Sounds. Verschwommen von Chiago, jetzt war ich in voller Länge hier in 1 Live DG.
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0: Ich kann's doch nicht mehr, ey. Ich bin Janina Irrt, 1 Live Digi, und dieses ständige Rumgeballere in Games und so, ne? Und dann wird der ausgeschaltet und du musst voll die heftigen Skills haben und so, damit du das schaffst. Können wir mal bitte entspanntere Spiele in unseren Alltag integrieren? Das wäre doch geil, oder? Wo wir auch nichts für können müssen. Ich habe meinen Digi-Kollegen Tobi darauf angesetzt und der hat deswegen extra nur Cozy Games heute dabei. Und er hat gerade schon verraten, auch so ein richtig niedliches, ne, Tobi?
1: Genau, richtig. Und wir starten mit dem Spiel Cappy Castaway. Ja? Castaway ist ja Englisch und kann man quasi übersetzen als Schiffbrüchiger. Und Cappy ist die Kurzform von Capybara. Oh. Besser bekannt als Wasserschwein. Das größte Nagetier der Welt. Im Grunde wie so ein gigantisches Meerschweinchen.
0: Oh Gott, ich liebe das jetzt schon. Ah! Und warum ist das Schiff in dem Spiel brüchig?
1: Naja, es gab im Spiel eine große Flut und dadurch wurde Cappy auf eine unbekannte Insel gespült und sucht den Weg nach Hause, ist dabei nicht alleine, sondern hat auch die Hilfe von einem Raben namens Korax. Toll. Man kann das übrigens auch im Koop spielen, dann ist einer Cappy und der andere Korax.
0: Mein Gott, ey. So, und wie finden wir da den Weg nach Hause?
1: Ja, zum Beispiel, indem wir ganz einfache Aufgaben erledigen, wie eine Suppe kochen. Ja? Dafür suchen wir die Welt nach Zutaten ab, brauchen dann auch mal die Hilfe vom Raben Korax, der Cappy übers Wasser tragen kann. Ja. Ja, oder Früchte für die Suppe vom Baum holt. Im Grunde ist es ein ganz simples Suchen- und Finden-Spiel mit so kleinen Rätseln.
0: Geil, also es hört sich so an, als müsste ich dafür nichts können.
1: Genau, richtig. Und dabei auch so ein bisschen wegdösen, weil es unheimlich beruhigend ist. Und es gibt immer was zu tun. Und wenn es Müll wegräumen ist, denn nach so einer Flut ist halt alles voll mit Müll. Flaschen, Dosen liegen da rum. Und die können wir einfach auch einsammeln. Und was mir daran gefallen hat an Cappy Castaway, ist zum einen diese bunte Comic-Optik und zum anderen wirklich diese Entspanntheit. Ja, es ist der Soundtrack, der einen so ein bisschen mitträgt. Und du kannst einfach völlig stressfrei und entschleunigend Kleinkram machen. Und das ist mal was völlig anderes.
0: Lieben wir doch. Cappy Castaway gibt's jetzt für PC und Mac.

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1: Um 10, wir sind Sarah Bartkowski
2: und Sebastian Riechel. Wie sind die Leute unterwegs, mit Auto, Bahn, Fahrrad oder zu Fuß? Danach hat der TÜV in einer groß angelegten Studie gefragt und auch, was sich die Menschen wünschen, was sich verbessern sollte.
1: Die allermeisten nutzen mindestens einmal pro Woche das Auto. Damit liegt es deutlich auf Platz 1. Danach kommt zu Fuß gehen und dahinter gleich auf der ÖPNV und mit dem Fahrrad fahren.
2: Wenn es um Verbesserungen geht, dann sind sich die allermeisten einig, dass mehr Busse und Bahnen unterwegs sein sollten. Vor allem auch auf dem Land, wo man ohne Auto oft gar nicht wegkommt. Und die Tickets sollten günstig sein.
1: Wenn die Leute über neue Autos nachdenken, dann würde inzwischen jeder Vierte ein reines E-Auto kaufen. Mehr als jeder Dritte bevorzugt aber immer noch einen Benziner oder Diesel. Für viele sind E-Autos noch zu teuer. Skeptisch sind viele auch bei der Reichweite.
2: Im Süden der Ukraine, in Cherson, ist es für die Menschen extrem gefährlich. Sie werden immer wieder zur Zielscheibe von Drohnen. Russische Soldaten steuern sie ganz gezielt auf Gebäude und Bewohner.
1: Davon gibt es unzählige Videos. Die UNO sagt, dass so schon hunderte Menschen getötet und tausende verletzt worden sind.
2: Dann geht's um Bezahlen mit der Girokarte. Die steckt fast niemand mehr ins Gerät. Im Juni haben die Menschen in Deutschland in 92% kontaktlos durch Karte dranhalten bezahlt. Auch Mini-Beträge werden mittlerweile immer öfter mit Karte bezahlt.
1: Songs, die mit künstlicher Intelligenz gemacht werden, sind für Künstlerinnen und Künstler ein echtes Problem. Darauf wird in Australien jetzt reagiert. Da tauchen KI-Songs ab Ende der Woche nicht mehr in den Charts auf.
2: Auch Streaming-Dienste haben auf KI-Songs reagiert. Bei dieser müssen solche Songs gekennzeichnet sein. Auf Spotify sollen KI-generierte Profile ab nächstem Monat markiert werden.
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1: Das ist erstmal meist sonnig, später werden die Wolken aber vom Süden her mehr. Ab dem Nachmittag kann es da dann auch mal ein bisschen regnen. In Monschau heute 20 Grad, Schwerte und Solingen kommen auf 23, in Moers und Rheine bis 24 Grad.
2: Morgen gibt Sonne und Wolkenschauer und Gewitter sind aber selten. Es wird schwüler bis 27 Grad, Donnerstag noch wärmer und noch schwüler.

0: wenn ihr TikTok aufmacht und heulende Menschen seht, sind es bestimmt Bücherfans, weil es gibt jetzt ein neues Buch, das bringt gefühlt ganz BookTok zum Weinen. Das heißt, Gut genug für ein halbes Leben von Evan Normandin. Und meine Digi-Kollegin Gesa hat es für uns mitgebracht. Gesa, worum geht's denn in dem Buch?
1: Also es geht hier um Rose und Landon. Die beiden lernen sich während des Studiums kennen und verlieben sich. Es wird sehr schnell sehr intensiv zwischen ihnen, aber irgendwie scheinen die auch wirklich, ja, man kann schon sagen, perfekt füreinander zu sein.
0: Okay, aber dann gibt's bestimmt irgendwo einen Haken, oder?
1: Genau, und das erfahren wir, weil das Buch auf zwei Zeitebenen erzählt wird. Die eine beginnt in ihrer Studienzeit, das sind so die Rückblicke, da erleben wir, ja, wie die Beziehung immer ernster wird, sie irgendwann heiraten. Ja, und die andere Zeitebene, die spielt jetzt in der Gegenwart. Und da sind Rose und Landon kein Paar mehr.
0: Okay. Darfst du verraten, was passiert ist?
1: Nee. Das erfahren wir auch tatsächlich erst relativ am Ende. Was ich aber schon noch sagen kann, und das ist eigentlich das Krasse hier, Rose hat eine Pille genommen, die sie ihr gesamtes Leben hat vergessen lassen. Also da sind wirklich gar keine Erinnerungen mehr in ihrem Kopf.
0: Ey, boah, sowas finde ich einmal richtig gruselig, ne? Also warum macht man das? Oder wieso ist das überhaupt möglich, dass sowas geht mit so einer Pille?
1: Ja, das ist so ein bisschen der Science-Fiction-Part hier in der Story. So eine Pille gibt's ja nicht wirklich, aber hier eben schon. Und Landon kann Rose' Entscheidung überhaupt nicht akzeptieren. Er hofft, dass, wenn sie wirklich füreinander bestimmt sind, sie sich auch ein zweites Mal in ihn verlieben wird. Also kämpft er um sie. Wirklich krasse, krasse Story. Bringt einen auch nochmal zum Nachdenken. So über Liebe, Freundschaft, Trauer und eben auch über die Bedeutung und den Wert von Erinnerung. Also das ist schon wirklich heftig, wenn die dann
0: sehen. Wow. Okay, sehr, sehr deepes Buch. Genug für ein halbes Leben. Von Evan Normandin gibt's jetzt im Handel.

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1: Ich war mal Erzieher in einer Kindertagesstätte. Hey, lass mich erzählen. Und ich habe auch mal auf dem Bau geackert. Und die zwei Jobs haben ja eine Parallele. Erzieher, Bauarbeiter, man denkt, man kann chillig den ganzen Tag Bierchen saufen, Kippen rauchen, ab und zu mal mit der Schippe im Sand oder irgendwas basteln, Alter. Und du musst auch nicht so wirklich mit einem reden, weil sprich eh kaum einer Deutsch. Kommt so einer zu mir und sagt so, shit, you know why? I mean, it's wikaki. Ist und nicht, hat der kleine Junge sich gerade in die Windel gekackt? Oder fragt der polnische Stahlbauer dich, ob er sich dein Werkzeug ausleihen kann? In beiden Fällen rauchst du ganz einfach die Zigarette weiter und tust so, als hättest du nichts gehört, Alter. Ja. Na, ich mach natürlich nur Spaß. Polnischer Stahlbauer fragt ja nicht, bevor sich der Werkzeug schärft. Dankeschön, das war's von mir. Spaß gemacht, Dankeschön.

0: FDG, was geht? Ich sehe scheiße aus und mir geht's gut damit. Nein, das ist nicht meine Daily Morning Affirmation vom Spiegel, sondern das ist der neue Song von Lavinia und Eli Oaks, I Look Shit and I'm Fine With It. Ohne diesen Song, to be honest, auch nur einmal gehört zu haben, hat schon allein dieser Titel was mit mir gemacht, und zwar instantly. Deshalb die Frage, wo sind meine SpongeBob-Schwammkopf-Fans? Wer von euch erinnert sich auch direkt an diese eine bestimmte Szene auf dem Dach von SpongeBobs Haus auf der Ananas?
1: Ich bin hässlich und ich bin stolz.
2: Gut, und jetzt lauter.
1: Ich bin hässlich und ich bin stolz.
2: Lauter.
3: Ich bin hässlich und ich bin stolz.
2: Lauter.
1: Ich bin hässlich und ich bin stolz. Ich bin hässlich und ich bin stolz. Ich bin hässlich und ich bin stolz.
0: Da musste ich direkt dran denken. Allerdings habe ich vergessen, wie geil Thaddäus darauf reagiert.
4: Das mit dem Stolz ist mir neu.
0: So. Und bis dahin dachte ich immer, SpongeBob wäre mein Spirit Animal. Aber es ist auf jeden Fall Thaddäus. Ich bin hässlich und ich bin stolz. Jetzt hier aber erstmal in der Lavinia und Eli Oaks Edition. I look shit and I'm fine with it.

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1: 11 Uhr ist es, hier sind Sarah Batkowski
2: und Sebastian Riechel. Frauen besser vor gewalttätigen Männern schützen. Um das hinzubekommen, soll in Irland bald ein neues Gesetz gelten, das es bisher nirgendwo in Europa gibt.
1: Wenn Frauen Männer daten wollen, dann sollen sie vorher online nachsehen können, ob der Mann schon mal Gewaltstraftaten begangen hat oder Frauen sexuell belästigt hat. Dafür wird ein neues Online-Register aufgebaut, was jeder einsehen kann.
2: Und wer da aufgelistet wird, das entscheiden Gerichte, und auch die betroffenen Frauen müssen explizit zustimmen, dass der Mann darauf gesetzt wird. Frühestens nach 3 Jahren können die Straftäter dann beantragen, wieder aus dem Register gelöscht zu werden.
1: Das irische Gesetz wird Jenny's Law genannt, benannt nach Jennifer Pohl aus Dublin. Sie wurde von ihrem Ex-Freund getötet und wusste nicht, dass er schon früher gewalttätig gegenüber anderen Frauen geworden ist. Jenny's Familie hat jahrelang für das neue Gesetz gekämpft.
2: Das Auto ist für die meisten Leute in Deutschland das wichtigste Verkehrsmittel. Der TÜV hat eine große Studie gemacht. Mehr als 80% nutzen mindestens einmal die Woche das Auto.
1: Viele nutzen das Auto auch öfter, weil sie sagen, dass der ÖPNV nicht zuverlässig genug ist. Sie wünschen sich bessere Verbindungen und günstigere Tickets.
2: Bis Studierende in NRW einen Bachelorabschluss haben, brauchen sie länger als früher. Im Schnitt mittlerweile 9,2 Semester, sagt das Statistische Landesamt.
1: Das sind gut 3 Semester länger, als die Regelstudienzeit beim Bachelor oft ist. Frauen sind im Schnitt etwas schneller als Männer.
2: Feuerwehrleute aus NRW helfen jetzt bei einem Waldbrand in Serbien. Die Gruppe ist gestern in der betroffenen Region angekommen und hat noch am Abend mit dem Einsatz begonnen.
1: Der ist schwierig und anstrengend, weil es in einem Gelände brennt, wo man schwierig hinkommt. Die Feuerwehrleute kommen aus Bonn, Leverkusen, Ratingen, Königswinter und Düsseldorf.
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2: Die Wolken von Süden werden langsam dichter. Ab dem Nachmittag kann es da noch mal ein bisschen regnen. Im Norden bleibt sonnig. In Lüdenscheid und Königswinter dazu 22 Grad. Heinsberg und Münster kommen auf 24 und Xanten auf 25 Grad.
1: Morgen gibt es mal mehr Sonne, mal mehr Wolken. Nass ist es nur selten. Dazu wird es schwül und bis 27 Grad. Am Donnerstag noch wärmer und noch schwüler.
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0: Erinnert ihr euch noch an den Außenseiter in eurer Klasse? Ist er nach der Schule auch ganz plötzlich voll erfolgreich geworden? Weil das Gleiche passiert gerade mit dem wirklich langweiligsten Charakter aus der Sitcom The Big Bang Theory. Kennt ihr noch diesen Comicverkäufer? Der hatte ja in der Sitcom wirklich so gar keinen Charakter. Aber genau zu ihm gibt's jetzt einen Spin-off. Stuart fails to save the universe. Jochen aus dem Digi-Team hat schon geguckt für uns. Und muss jetzt wirklich dieser Typ die Welt retten, oder was?
1: Genau, ne? Die Serie beginnt auch mit ihm in seinem Comicladen und vor seinem Schaufenster geht ganz munter die Welt vor die Hunde.
2: Hey, Stuart.
3: Wie läuft's da draußen?
2: Ich finde, da ist noch Luft für Verbesserung.
1: Aber dann steht plötzlich ein unerwarteter Gast in seinem Laden, nämlich er selber.
0: Oh.
2: Ich habe nur ein paar Sekunden, um euch das zu erklären. Ich bin du aus einer anderen Dimension der Realität. Nichts hiervon ist normal.
0: Alter, geht's nur mir so oder hört sich das irgendwie voll nach Marvel an? Was sagst du zu der Serie, Jochen?
1: Ich fand's echt erfrischend munter. So. Also man merkt irgendwie, finde ich, einfach, dass die Writer und die Schauspieler richtig Spaß an der ganzen Nummer hatten. Und es ist auch so schön selbstironisch. Also zum Beispiel steht da mal im Intro irgendwie so eine Zeile, so ein Hinweis. Ey, für die Animation in der Folge hatten wir einfach nicht so viel Budget und deswegen sieht das ein bisschen kacke aus. So.
0: Oh.
1: Das mag ich aber so. Es ist sympathisch, kurzweilig und ja, ist eine Empfehlung.
0: Okay, also wahrscheinlich ein kleiner Geheimtipp, ne? Hat ja auch mir gerade gedroppt. Stuart fails to save the universe findet ihr jetzt bei HBO Max.

Das ist 1 Live Digi. Ich werfe mal kurz eine Frage in den Raum. Ist das hier vielleicht die Zukunft der Musik? Und ich meine das ganz im Ernst. Das ist Cat's Eye. Die wurden ja in einer Show gecastet. 6 Frauen von überall auf der Welt. Aus den Philippinen, Südkorea, aus der Schweiz, aus den USA. Und ich glaube wirklich, dass das so ein bisschen die Zukunft ist, weil da treffen einfach so viele Welten aufeinander. So viele Kulturen, so viele verschiedene Ansätze, wie man Musik machen kann. Großer Fan von diesem neuen Track. Das ist Animal von Cat's Eye in 1 Live Diggy.

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0: Ich hätte nie gedacht, dass ich das mal sage, aber ich glaube, ich finde Töpfern ganz geil. Ihr hört 1 Live Digi, ich bin Janina und ich bin wirklich der unkreativste Mensch, den es gibt. Aber ich habe mich so krass von meiner Freundin inspirieren lassen. Die brennt so krass fürs Töpfern. Ich habe richtig Bock drauf jetzt. Und irgendwie ist das doch geil, oder? Wenn wir auf einmal irgendwie Sachen machen, weil wir uns so hart anstecken lassen haben von der Leidenschaft anderer, obwohl wir wahrscheinlich selber nie drauf gekommen wären. Deswegen fragen wir euch auch immer wieder, ob ihr uns von euren Leidenschaften erzählen könnt hier in 1Live.de, weil ist halt einfach ein Goal. Digi-Hörerin Lisa aus Heinsberg hat uns erzählt, dass sie leidenschaftlich gern im Chor singt.
1: Meine Leidenschaft ist das Singen. Ich singe mit all meinen besten Freunden zusammen in einem Chor, den wir selber organisiert haben hier an der Uni. Wir treffen uns immer einmal die Woche und immer für 3 Stunden und dann ja, singen wir ganz viel zusammen und chillen danach. Es ist sehr schön und wir haben immer ganz, ganz viel Spaß. Das Ganze hat angefangen, dass das mal ein Kurs war an der Uni und die Leute, die den Kurs belegt haben, hatten so viel Spaß, dass sie dann gesagt haben, wir wollen das weitermachen. Ich glaube, bei mir hat das sehr viel mit dem Gemeinschaftsaspekt zu tun. Ich bin schon musikalisch, aber das steht da irgendwie nicht so super im Vordergrund, sondern es ist irgendwie so ein ganz anderes Gemeinschaftsgefühl, was ich dadurch habe und man merkt, dass Leute, die so zusammen was schaffen, irgendwie total motiviert sind, daran zu arbeiten und total schöne Dinge erzeugen können, die auch andere Menschen bewegen und andere Menschen total motivieren, aktiv zu werden. Das ist echt sehr schön.

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1: Es ist 12 Uhr, hier sind Sarah Batkowski
2: und Julian Cooper. Viele nutzen KI nicht mehr nur für Schule, Studium oder Job, sondern oft für ganz persönliche Sachen, als eine Art Beziehungsberater, Therapeut oder sogar Freundesersatz. Das ist bei einer Umfrage rausgekommen. Eine Stiftung hat sich angeschaut, was wir in der Freizeit machen.
1: Wichtig für viele über 18 sind vor allem Sachen, die keinen festen Termin haben und bei denen man abschalten kann. Social Media, YouTube, Games, Musik oder einfach mal gar nichts.
2: Als Ausgleich ist Sport wichtig für viele. Mehr als die Hälfte der Befragten geht mindestens einmal pro Woche joggen oder macht zumindest Workouts zu Hause.
1: Ein weiteres Ergebnis ist, Freunde treffen ist immer noch wichtig, aber nicht so oft. Nur knapp 20% sagen, dass sie regelmäßig mit Freunden unterwegs sind. Und auch Weggehen verändert sich. Im Vergleich zu vor 10 Jahren sind Clubs nicht mehr so eine Nummer.
2: Weiter wichtig für viele sind Vereine, genauso wie ein Ehrenamt, zum Beispiel bei der Feuerwehr oder als Jugendtrainer.
1: In Irland verändert die Regierung wohl das Datingleben vieler Frauen. Durch ein neues Gesetz soll es bald eine Datenbank geben mit Namen von vorbestraften Gewalttätern.
2: Die Liste soll jeder durchsuchen können, auch eben vor einem Date. Auslöser dafür war der Tod einer 24-Jährigen. Ihr Ex-Partner und Mörder war schon mal gewalttätig, das wusste sie aber nicht.
1: Beim größten deutschen Autobauer Volkswagen läuft's nicht gut. Der Konzern will zehntausende Stellen abbauen, Werke könnten geschlossen werden. Gerade läuft ein erstes Krisentreffen zwischen Vorstand und Angestellten.
2: Diese IG Metall-Vorsitzende hofft, dass der Konzern Perspektiven anbietet.
3: Was uns einfach ärgert, ist, dass da gleich diese Werksschließungen im Raum stehen und eine neue Zahl von Beschäftigten, die zu viel an Bord sind. Und das ist etwas, was für uns nicht akzeptabel ist.
2: Volkswagen hat zuletzt deutlich weniger Gewinn gemacht, weil weniger Autos verkauft wurden.
1: Ein Tornado ist gestern über Südfrankreich gezogen. Ein ganzes Dorf dort wurde verwüstet. Viele Häuser wurden beschädigt, mehrere Menschen verletzt. Zwischenzeitlich waren tausende Haushalte ohne Strom. Auch im Bahn- und Flugverkehr gab es Ausfälle.
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2: Von Süden her werden die Wolken langsam dichter, Regen kommt aber nur selten runter. Im Norden bleibt es sonnig. In Nürnberg bis 22 Grad, in Dortmund und Eschweiler 23 und in Krefeld und Herford bis 24 Grad.
1: Morgen gibt Sonne und Wolkenschauer und Gewitter sind aber selten. Es wird schwüler bis 27 Grad, am Donnerstag noch wärmer und schwüler.

Hier ist 1 Live DG. Mit dem neuen Track von Jenny. Und ich muss schon sagen, Jenny ist zu Blackpink mittlerweile so ein bisschen, was Harry Styles zu One Direction ist. Ich finde das so gut, was sie gerade solo veröffentlicht. Das ist ihr neuester Track. Klingt super träumerisch und diesig. Es klingt so ein bisschen wie Wäsche aufhängen im Sommer. Less Than a Lover von Jenny jetzt in 1 Live DG.

0: So was los, liebe Zockerheads. Hier in 1FDG, Bock auf bisschen gute Laune.
1: You killed her, Calvin.
2: Hey,
1: killed her.
2: It's your fault.
0: Ja, von wegen, merkt ihr, ne? Gute Laune, jetzt wird's eher gruselig. Und weil gerade wenn ihr Horrorspiele mögt, wie Resident Evil oder Silent Hill, dann haben wir was für euch jetzt. The Sinking City 2 ist frisch draußen und soll so ein bisschen den Charme von eben genau diesen viel geliebten Genre-Klassikern haben. Joanna aus dem Digi-Team, das sind aber ganz schön große Fußstapfen, ne?
3: Ja. Ja, und ich würde sagen, ganz passen sie auch noch nicht. Aber ich finde den Vergleich eigentlich schon ganz passend, weil hier bekommen wir klaustrophobische dunkle Gänge, fiese Monster, eigentlich immer zu wenig Munition und Platz im Inventar, Rätselraten. Also quasi das 1x1 des klassischen Survival-Horrors. Hier halt nur spielend in den 20ern und mit einer Prise Übernatürlichkeit.
0: Ja, ich habe ja irgendwie gesehen, also zumindest, dass es um einen Typen geht, der seine Freundin retten will, weil die irgendwie nicht mehr aufwacht. Ne?
3: Ich sag mal, die Richtung, die stimmt. Okay. Nur hat Calvin hier ein zusätzliches Problem. Die Stadt Arkham, in der das Ganze spielt, die steht seit einer übernatürlichen Flut komplett unter Wasser. Alle Bewohner sind abgehauen. Ja, bis auf ein paar, die geblieben sind. Und man hört schon, also hinter jeder Ecke lauert irgendeine mögliche Gefahr, auch in Form von Zombies. Und ich muss sagen, da punktet das Spiel wirklich mit krasser Atmosphäre. Alles wirkt bedrohlich, ständig hörst du eben solche Geräusche. Dazu noch diese alte Stadt aus den 20ern, du musst dich im kleinen Boot von Ort zu Ort schiffen. Also da ist bei mir schon ordentlich Gruselstimmung aufgekommen. Mhm. Aber trotzdem ein bisschen fehlt stellenweise vielleicht dieser letzte Wow-Faktor.
0: Okay, falls ihr den aber gar nicht braucht, The Sinking City 2 gibt's eben jetzt für PlayStation, Xbox und PC.

0: Leute, die Versuchung ist einfach zu groß. Aber wer von euch macht das auch? Ihr hört einen richtig guten Witz in einem Stand-up-Comedy-Set und dann versucht ihr den irgendwann später im Privatleben selbst nachzuerzählen. Und ihr killt den Witz einfach komplett und es funktioniert so gar nicht. Ich lerne immer wieder, wir müssen es die Profis machen lassen. Zum Beispiel Sandra Sprünken aus unserer 1Live-Generation Gag.
1: Meine Wurzeln liegen in Essen. Alten Essen. Ja, und wer jetzt nicht weiß, wie muss ich mir das vorstellen, in Essen, alten Essen, wie sieht es denn da aus? Es sieht aus nach sehr altem Essen. Ich weiß noch, als ich damals mit meinen Eltern, ich war relativ klein, durfte ich Gladiator gucken. Ich habe das nur so angeguckt und ich war so, boah Mama, was haben die denn so moderne, schöne Häuser da? Wenn ihr The Purge kennt, das ist ein Film, da gibt es 24 Stunden Rechtsfreiheit. Also jede Straftat, die du begehst an diesem Tag, wird von der Polizei nicht verfolgt. Egal, ob es Mord ist, egal, was du tust, Einbruch, alles ist vollkommen egal, keiner guckt nach. Und ich war so, warum heißt das The Purge? Bei uns in Altenessen heißt das Montag.

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1: 13 Uhr ist es, hier sind Sarah Bartkowski
2: und Julian Cooper. Die Leute in Deutschland sollen weniger Zucker essen. Die Bundesregierung plant deswegen schon länger eine Zuckersteuer bei Getränken. Die könnte dann teurer werden. Die Getränke könnten dann teurer werden als gesündere Sachen. Das Finanzministerium hat jetzt einen Plan dafür fertig.
1: Aufreger für viele. Die Zuckersteuer soll nicht nur für echten Zucker kommen und Softdrinks, sondern auch für andere süße Getränke, zum Beispiel Haferdrinks und Cola Zero. Da ist Süßstoff drin.
2: Der Plan ist, dass die Steuer stufenweise gilt. Je mehr Zucker drin ist, desto teurer wird's. Bei einem Haferdrink und knapp 5 Gramm Zucker kommen 26 Cent pro Liter drauf. Ab 10 Gramm Zucker, wie in Schokomilch, gibt's ein Plus von 38 Cent. Die Kosten werden die Hersteller wohl komplett weitergeben.
1: Kommen soll die Steuer schon nächstes Jahr, aber entschieden ist noch nichts. Der Plan wird selbst bei den Regierungsparteien CDU, CSU und SPD noch hart diskutiert.
2: Freunde treffen, Stories bei Insta gucken oder einfach mal nichts machen. So kann man seine freie Zeit verbringen. Dazu gibt es eine neue Studie.
1: Freunde treffen bleibt wichtig, passiert aber nicht mehr so oft wie früher. Die Leute verbringen viel Zeit mit Social Media und künstlicher Intelligenz. Vor allem 18- bis 24-Jährige nutzen die regelmäßig, auch als Ratgeber oder Freundeersatz.
2: Neue Klamotten shoppen, das geht schnell im Internet. Im Schnitt kaufen Deutsche 60 Teile pro Jahr.
1: Heute ist Tag der gebrauchten Kleidung. Der macht darauf aufmerksam, dass das nicht gut für die Umwelt ist und ruft dazu auf, mehr Secondhand zu kaufen.
2: Es gibt Vorwürfe gegen das Ausländeramt in Köln. Es geht um eine Liste von Menschen, die eigentlich hätten abgeschoben werden müssen.
1: Da ist aber offenbar seit 2 Jahren nichts passiert. Die Liste wurde nicht bearbeitet. Jetzt kam auch noch raus, dass die Leute auf dieser Liste in letzter Zeit weitere Straftaten begangen haben.
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2: Ab dem Nachmittag gibt's im Süden von NRW mehr Wolken und vereinzelt auch mal Regen. Im Norden scheint die Sonne am längsten. Dazu in Schleiden bis 18 Grad, in Halle und Bedburg 23 und in Ratingen und Iserlohn bis 24 Grad.
1: Morgen gibt's mal mehr Sonne, mal mehr Wolken. Nass ist es nur selten. Es wird schwül bis 27 Grad. Am Donnerstag noch wärmer und schwüler.

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1: Hier ist 1 Live DG. Mit Ariana Grande. Die ja jetzt so ein bisschen in einer neuen Ära ist, aber eine wirklich neue Ära. Weil oft, wenn Künstler mit einer neuen Ära um die Ecke kommen, dann ist es so, die löschen alle Posts auf Instagram, aber die Musik klingt trotzdem so wie vorher. Bei Ariana Grande klingt es wirklich nach einem neuen Stil. Und ich liebe das, wenn Künstler so wirklich mal in eine neue Richtung gehen. Weil Ariana Grande hat die letzten Jahre viel von diesem Upbeat, Kaugummi-Pop gemacht. Jetzt kommt sie mit der Energie ein ganzes Stück nach unten. Es ist alles ein bisschen tiefgründiger und klingt dadurch viel gelassener und irgendwie cozy. Und ich lieb's. Das ist Petal von Ariana Grande. Jetzt in 1 Live Digi.

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1: Da könnte er mir doch erzählen, was er wollt. Für die Hollywood-Schauspielerin Anya Taylor-Joy läuft's einfach. Genau wie in 1 Live Digi Lisa Sahai. Sie wird im neuen Herr der Ringe mitspielen. Ist die Stimme von Prinzessin Peach im neuen Super Mario-Film. Dann ist er noch im Finale von Dune dabei. Und jetzt hat sie auch noch eine neue Serie bei Apple TV. Lucky. Hört sich auf jeden Fall schon mal ganz schön spannend an. Digi-Reporterin Annika, du hast Lucky mit Anya Taylor-Joy schon geschaut. Es ist eine klassische Action-Serie, oder?
2: Ja, jein, würde ich sagen. Also es geht zwar die ganze Zeit gefühlt nur um Verfolgungsjagden, also im Casino von Las Vegas, in Vorstädten von L.A. oder auch in der Wüste. Anya Taylor-Joy, die spielt nämlich eine Trickbetrügerin, heißt auch Lucky. Und bei der geht ein Millionen-Coup so richtig schief.
3: Hallo Schätzchen, lang nicht mehr gesehen. Wo ist mein Sohn?
4: Weiß ich nicht.
3: Wo ist mein Geld?
4: Ich habe das Geld nicht.
3: Das ist die falsche Antwort.
2: Ui. Ja, ist eine stressige Sache für Lucky.
1: Ja?
2: Figur hat aber eine super spannende Geschichte. Anya Taylor-Joy, die haut da krasse Stunts raus. Aber es ist halt trotzdem nicht so eine klassische Action-Serie. Und ich würde sagen, zum Glück.
1: Warum?
2: Weil Frauen hier komplett im Mittelpunkt stehen. Also alles dreht sich um Anya Taylor-Joy. Es gibt aber auch eine böse Wichtin. Und die Hauptermittlerin bei der Polizei ist halt auch eine Frau. Und die weiblichen Charaktere, die sind nicht immer sympathisch oder lieblich oder irgendwie aufgehübscht, sondern sehr vielseitig, ohne zu viel zu verraten. Und genau deswegen hat halt auch keine andere als Reese Witherspoon gesagt, die Serie, die produziere ich.
1: Ah, scheint eine gute Idee gewesen zu sein. Es klingt, als hätte Lucky dir gefallen. Findet ihr jetzt bei Apple TV.

0: Das ist 1Live.de. Hier ist Leo. Hoffe, euch geht's gut. Freunde, wir waren wieder unterwegs mit der 1Live Hörsaal Comedy Tour. Das ist, wo wir ein paar der besten Comedians in Deutschland nehmen und die an eure Uni schicken, in eure Hörsäle. Und ich liebe diesen Gedanken, dass irgendein Student das nicht gecheckt hat, dass 1Live Hörsaal Comedy ist und gedacht hat, nee, das ist doch Hörsaal Nummer 103. Hier findet auch immer meine Physikvorlesung statt und es bis zum Ende nicht gemerkt hat und sich auch die ganze Zeit Notizen gemacht hat und so. Leute, unser Line-Up dieses Jahr war vom Feinsten. Mit dabei war unter anderem Josefa Walter. Die ist eine sehr tolle Comedian, hat eine tolle Beziehung auch, aber hat auf der Bühne erzählt, eine Sache stört sie an ihrer Beziehung. Sie streitet sich zu wenig mit ihrem Freund.
1: Manchmal denke ich mir, oh, es könnte mal wieder was los sein. Ne? Ist auch nicht so schlimm. Ich habe ein neues Hobby für mich entdeckt. Ich gucke jetzt einfach anderen Pärchen beim Streiten zu. Und ich liebe es, es ist so schön. Ich war letztens in der Bar, da war so ein Pärchen. Und der Typ hatte eine Wasserflasche in der Hand und die Wasserflasche war nass. Dann hat er das seiner Freundin so vorgeworfen, meinte so, ey, die Flasche ist nass, du hast die offen gelassen. Und sie meinte, nein, ich habe die nicht offen gelassen. Und dann hat er so die Flasche vor ihr Gesicht gehalten. Meinte so, aha. Und warum kann ich dann jetzt hier den Deckel noch zweimal drehen? Und ich habe so gesehen und habe mir so gedacht, Alter, das ist so ein Typ, der nervt seit Tag 1. Das ist so ein Typ, der hatte früher ein Geodreieck mit Griff. Aber sie hat das Beste gemacht aus der Situation, was du aus der Situation machen konntest. Er steht so vor ihr mit dieser Flasche und ist so, warum kann ich jetzt hier noch zweimal drehen und so. Und sie guckt ihn an und sagt, weil du so stark bist. Und dann war er so, ja, okay. Das kann sein.

0: Info. Um 14 Uhr, hier sind Sarah Bartkowski
1: und Julian Cooper. Beim Job, auf der Straße und bei der Wohnungssuche. Menschen mit Behinderung erleben häufiger als andere, dass sie diskriminiert werden. Neu ist das nicht, aber jetzt hat eine Umfrage neue Zahlen dazu.
0: Und rausgekommen ist, dass 6 von 10 Menschen mit Behinderung sagen, ich wurde in den letzten 5 Jahren diskriminiert. Für fast jeden Dritten ist das sogar ein ständiges Problem.
1: Beispiele gibt es viele. Eine blinde Frau erzählt, dass ihr Vermieter nicht versteht, dass sie den Hausflur nicht putzen kann. Ein anderer erzählt, dass sich Kollegen auf der Arbeit beschweren, warum auf ihn Rücksicht genommen wird. Er wirke ja gar nicht autistisch. Ein Rollstuhlfahrer kommt nicht hin, wo er will, weil Eingänge nicht barrierefrei sind.
0: Besonders krass sind die Folgen. Fast die Hälfte der Betroffenen denken sich nach sowas, ich lasse es, vermeide ähnliche Situationen. Einige gehen nur noch an Orte, wo sie wissen, dass sie safe sind.
1: Betroffene fordern, dass mehr aufgeklärt wird und dass es härtere Strafen bei Diskriminierung gibt.
0: Die Bundesregierung will schon länger eine Zuckersteuer auf Getränke. Das Finanzministerium hat jetzt einen Plan dafür fertig.
1: Und die Steuer soll nicht nur für echten Zucker und Softdrinks kommen, sondern auch für süße Haferdrinks und Cola Zero.
0: Geplant ist die Zuckersteuer fürs nächste Jahr, beschlossen ist sie aber noch nicht. CDU, CSU und SPD sind sich nämlich noch nicht in allem einig.
1: Seit heute gibt es beim größten deutschen Autohersteller Volkswagen mehrere Krisensitzungen, denn der Konzern ist angeschlagen, zehntausende Stellen sollen abgebaut werden, auch Werke könnten geschlossen werden.
0: Der VW-Chef hat heute angekündigt, dass Schließungen noch nicht beschlossen sind und man nach Perspektiven für alle Standorte sucht.
1: Dann eine weitere schlechte Bilanz der Bahn. Im ersten Halbjahr ist fast jeder 12. Fernzug ganz oder auf einem Teil der Strecke ausgefallen. Wenn die Züge gekommen sind, waren sie oft nicht pünktlich, nur in rund 59% der Fälle.
0: Und zum Schluss noch eine gute Meldung von der Wirtschaft. Die ist etwas mehr gewachsen als gedacht. Das Statistische Bundesamt sagt, das liegt vor allem daran, dass mehr Sachen aus Deutschland ins Ausland verkauft worden sind.
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1: Der Nachmittag hat vor allem im Süden von NRW viele Wolken dabei. Regen kommt nur selten runter. Ansonsten scheint meist die Sonne. Dazu in Olpe 21 Grad, in Bergisch Gladbach und Grevenbruch 23 und in Bielefeld und Wuppertal bis 24 Grad.
0: Morgen wechseln sich Sonne und Wolken ab. Es wird schwüler und wärmer. Am Donnerstag bis 30 Grad.

0: Leute, Leidenschaften verbinden uns, oder? Deswegen wollen wir regelmäßig von euch hören, was sind eigentlich eure Leidenschaften und warum? Meine Leidenschaft ist zum Beispiel die Musik. Also ich liebe es zu singen, Alter. Und ich merke immer direkt, wenn jemand anderes auch Musik macht, ne? Ich bin direkt hooked. Ich denke so, boah, Schatz, ich check dich komplett und wie du tickst und so. Vielleicht fühlt ihr das ja auch, wenn ihr mit jemandem sprecht oder wenn ihr jetzt vielleicht von der Leidenschaft von Digi-Hörerin Emily hört. Die liebt es nämlich auch zu singen und sie schreibt auch noch Songs.
1: Weil ich das für mich brauche. Ich kann mir das ohne nicht vorstellen. Also ohne würde ein sehr großer Teil fehlen. Ich habe schon immer sehr gerne gesungen und Musik gemacht. Also es war schon immer ein großer Teil von meinem Leben. Und wenn ich Musik mache, dann ist es so, dass mein Kopf ganz leise wird, weil ich ansonsten jemand bin, der sehr viel nachdenkt. Und dann ist das so ein Moment, wo alles ganz still wird und ich eins mit der Musik bin. Ich drücke am meisten eher so schwierige Gefühle über die Musik aus. Ich habe das auch sehr oft, dass ich so Momente habe, wo ich mich nicht gut fühle und ich kann das dann noch gar nicht richtig zuordnen und dann schreibe ich einen Song und gucke danach auf die Lyrics und verstehe dann erst, wie ich mich eigentlich fühle. Ich finde das auch immer wieder schön, wenn dann auch so Feedback kommt von anderen Menschen. Das finde ich immer so ein ganz besonderes.

0: Es ist ein absoluter Albtraum und ich muss ganz dringend was dran ändern. Hier ist 1Live Digi mit Leo. Ich fliege bald in Urlaub, aber hier kommt mein Problem. Ich habe gerade kein Buch. Und ich finde, ein Urlaub ohne Buch ist kein richtiger Urlaub. Gesa, du hast ein Buch mitgebracht, das sieht so ein bisschen klassisch kitschig nach einer Liebesgeschichte aus, ist es aber gar nicht, ne?
1: Das Buch geht zwar schon wie so eine klassische Liebesgeschichte los, ja, entwickelt sich dann aber doch zu was anderem und hat mich so echt überrascht.
0: Okay, es heißt Liebe unter Freunden. Die Autorin heißt Jenny Jackson, ganz frisch rausgekommen. Gesa, um wen geht's denn hier in diesem Buch?
1: Es geht um Caroline, sie ist eine junge New Yorkerin, die davon träumt, Autorin zu werden. Mit ihr geht die Story los und wir denken erstmal so, aha, okay, das ist jetzt bestimmt die Hauptfigur.
0: Ja.
1: Und wir begleiten sie dann dabei, wie sie wegen eines Stipendiums in so einen kleinen Küstenort zieht und dort Van kennenlernt.
0: Okay, das ist ihr Crush?
1: Ja, mehr als das sogar. Die zwei verlieben sich und Van stellt ihr seinen Freundeskreis vor. Alles Leute, mit denen er schon seit der Kindheit eng befreundet ist. Und dazu gehört auch Bailey, die ist gerade schwanger.
0: Oh.
1: Und Van ist der Vater.
0: Okay, das ist okay, das klingt schon mal nach viel Potenzial, sehr spannend zu werden. Liebe unter Freunden heißt dieses Buch, ob es sich lohnt. Und Gesas Review gleich für euch nach diesem Track.
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Yo, was geht? Hier ist Lennart in 1 Live Ziggy. Okay, okay, also Türsteher, check. Türsteher hat uns durchgelassen. Dann geht jetzt das gruselige Labyrinth los, bis wir auf den Dancefloor kommen, in diesem spooky Kellerclub. Erstmal eine lange Treppe runter, die fast gar nicht beleuchtet ist. Dann zum Schluss bitte noch Kopf einziehen. Und dann kommst du an den Klos vorbei, wo zwei Leute den Eingang versperren, weil gerade am Rumknutschen. Musik ist noch so mega dumpf, weil Dancefloor weit weg, aber irgendwann an der Bar vorbei und so ein shady Kicker steht da noch rum. Und dann wird die Musik lauter und es läuft natürlich der neue Song von James Hype, Serotonin. Das ist voll der Vibe, den mir dieser Song gibt. Und das meine ich komplett positiv. An so einem Ort muss dieser Track einfach laufen. James Hype hier in 1 Live Digi, Serotonin.

0: Info. 15 Uhr, hier sind Sarah Bartkowski
1: und Julian Cooper. Der Fall von Sprengstoffdrohnen am Flughafen in Leipzig war wohl größer als bisher bekannt. Das ist heute früh rausgekommen. Reporter haben rausgefunden, dass noch eine dritte Drohne und weiterer Sprengstoff gefunden wurde. Kanzler Merz hat jetzt reagiert und eine harte Reaktion angekündigt.
2: Konkret geworden ist er aber nicht. Er sagt, dass er noch nicht sagen kann, wer hinter dem Angriff steht, aber dass er es wohl weiß und in ein paar Tagen öffentlich machen kann. Klar für ihn ist aber:
3: Angreifer nehmen zunehmend skrupellos auch schwere Sachschäden, sogar Verletzte und Tote in Kauf. Sie werden dafür bezahlen.
1: Der Flughafen Leipzig gilt als Umschlagplatz für Waffenlieferungen an die Ukraine. Sicherheitsexperten gehen davon aus, dass russische Geheimdienste etwas mit den Sprengstoffdrohnen zu tun haben. Wenn die Bundesregierung das offiziell sagt, müssen die Beweise dafür aber safe sein, weil sowas dann Folgen hat.
2: Die Ermittler haben in Leipzig unter anderem DNA-Spuren gefunden und sind dabei rauszufinden, wem sie gehören.
1: Eine neue Umfrage macht nochmal deutlich, wie Menschen mit Behinderung im Alltag diskriminiert werden, also beim Job, auf der Straße oder bei der Wohnungssuche.
2: 6 von 10 Menschen sagen, ich wurde in den letzten 5 Jahren diskriminiert. Für fast jeden Dritten ist das sogar ein ständiges Problem. Viele Betroffene sagen, dass sie nach sowas ähnliche Situationen vermeiden.
1: Amazon erweitert und modernisiert sein Logistikzentrum in Rheinberg im Kreis Wesel. Bis 2029 sollen da auch mehr Leute arbeiten.
2: Gerade sind da 1.000 Beschäftigte, bald sollen es über 2.000 werden. Außerdem sollen in Zukunft Roboter mobile Regale bewegen, sodass es keine weiten Laufwege mehr gibt.
1: Bis Studierende in NRW einen Bachelorabschluss haben, brauchen sie länger als früher. Im Schnitt 9,2 Semester, sagt das Statistische Landesamt.
2: Das sind gut 3 Semester länger, als die Regelstudienzeit beim Bachelor oft ist. Frauen sind im Schnitt etwas schneller als Männer.
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1: Im Norden von NRW scheint die Sonne, im Süden ist es meist bewölkt, vereinzelt kann es auch mal regnen. Dazu in Bonn 21 Grad, in Detmold und Siegen 23 und in Lünen und Hilden bis 24 Grad.
2: Morgen mal mehr Sonne, mal mehr Wolken, nass ist es nur selten, dazu wird schwül bis 27 Grad, am Donnerstag weiter schwül und

0: Also das ist ja wirklich das Beste, was passieren kann, wenn ihr ein neues Buch habt, dass ihr einfach weiter und weiter blättert, weil ihr unbedingt rausfinden wollt, was als nächstes passiert. Wir sprechen über das Buch Liebe unter Freunden von Jenny Jackson. Es geht um ein Paar, die sich gerade kennenlernen, stellt sich dann aber raus, der Typ hat eine andere Frau geschwängert, und zwar eine Bailey, und der Mann heißt Van. Gesa, du hast es gerade schon erzählt und ich frage mich gerade, hast du uns da nicht ein bisschen zu sehr mit gespoilert?
1: Ja, tatsächlich, weil die Story was anderes so besonders macht. Wir wechseln dann nämlich die Perspektive, sind erst noch kurz bei Caroline, verdauen mit ihr diesen Schock, aber dann wächst die Story plötzlich zur schwangeren Bailey und wir erfahren, wie sie das alles erlebt. Und danach sind wir bei Augusta, dann bei Fran, wieder bei Caroline und lernen so nach und nach den Freundeskreis immer besser kennen.
0: Okay, sehr viele Namen, aber es klingt nach einer süßen Freundschaftsgeschichte, ne?
1: Genau, es geht hier dann vor allem eben wirklich um so Dynamiken in Freundeskreisen und auch in Beziehungen allgemein. Wer hat welche Rolle, welche Themen werden angesprochen, worüber wird geschwiegen und was passiert dann eben, wenn jemand von außen dazukommt und alles in Frage stellt und dabei doch auch einige Grenzen überschreitet.
0: Okay.
1: Ich fand das richtig, richtig spannend, auch weil hier ein sehr, sehr fettes Geheimnis gelüftet wird.
0: Ja, aber jetzt nicht spoilern.
1: Nee, okay, ich gebe mir Mühe. Volle Empfehlung, das sage ich aber noch.
0: Also volle Empfehlung, dieses Buch Liebe unter Freunden von Jenny Jackson ist jetzt im Handel.

0: sind so ein bisschen die Underdogs unserer Zeit und keiner spricht so wirklich über diese Menschen, aber es gibt sie in fast jedem Freundeskreis, diese eine Person, wo alle sagen, die müsste eigentlich Comedy machen und auf der Bühne stehen. Wenn ihr so eine Person kennt, dann sagt uns bitte, wer es ist und schickt uns eine Nachricht im Messenger in der 1Live-App und vielleicht laden wir eure Freundin ein, um bei uns auf der Bühne zu stehen, bei der 1Live-Generation Gag. Weil da fangen viele an, die jetzt wirklich richtig durchstarten in der Comedy-Welt. Unter anderem Maram hat bei uns angefangen. Das war einer meiner Favorite-Auftritts, den sie hatte bei uns auf der Bühne.
1: Ich kriege immer mal wieder so eine Nachricht. Ey Maram, wie schaffst du es eigentlich, so selbstbewusst zu sein? Hast du da irgendwie Tipps für uns? Kannst du uns da helfen? Und ich weiß nie so wirklich, was ich antworten soll, weil ich mir denke, das ist so das letzte Mal, dass ich wirklich selbstbewusst war in meinem Leben, war so mit 12. Ich vorstellen, mit 12 sah ich nicht unbedingt anders aus als jetzt. Ich habe mich nicht so viel verändert. Ich war so ein, stellt euch mich vor, aber so ein Kopf kleiner noch, so ein neongrünes Kopftuch irgendwie, ein bisschen mehr Damenbart, aber das war's. Das war so ich mit 12, aber ich wollte Model sein und ich war so süchtig nach, wer kennt Germany's Next Top Model. Ich wusste oder ich dachte, ich bewerbe mich da, die nehmen mich an, ich komme da rein, ich mache meine Shootings da und es gibt so jede Staffel ein Nacktshooting. Das mache ich aber mit Klamotten, die ändern die Regeln für mich, die machen das für mich. Ich so im Burkini und so Heidi Klum wird nicht nur die Regeln für mich komplett verändern, die wird für mich zum Islam konvertieren. Nicht mehr Heidi Klum, Heidi Klum. Ab heute. 1Live.

Hier ist 1Live.de. Ich will, dass ihr mal eben ganz kurz, wenn ihr gleich Zeit habt, euer Handy rausholt und öffnet mal die Notizen-App und dann guckt, was ihr 2020 so für Notizen und Ideen auf dem Handy hattet. Das ist wild, was ihr da so findet. Und vielleicht ist erst jetzt die Zeit gekommen, eine von diesen Ideen umzusetzen. Dieser Song hier ist das beste Beispiel von den DJs Prosper und Clooney, weil die erste Version von diesem Song lag 2020 auf seiner Festplatte. Aber erst jetzt, 6 Jahre später, haben sie ihn fertig produziert. Guter Beweis dafür, dass es nie zu spät ist. Das ist Free Your Mind von Prosper und Clooney jetzt in 1Live.de.

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1: 16 Uhr, hier sind Jan Bogarts und Julian Cooper. Viele nutzen KI nicht mehr nur für Schule, Studium oder Job, sondern oft für ganz persönliche Sachen, als eine Art Beziehungsberater, Therapeut oder sogar Freundesersatz. Das ist bei einer Umfrage rausgekommen. Eine Stiftung hat sich angeschaut, was wir in der Freizeit machen.
2: Wichtig für viele über 18 sind vor allem Sachen, die keinen festen Termin haben und bei denen man abschalten kann. Social Media, YouTube, Games, Musik oder mal gar nichts.
1: Als Ausgleich ist Sport ganz wichtig. Mehr als die Hälfte der Befragten geht mindestens einmal pro Woche joggen, zum Yoga, ins Gym oder macht Workouts zu Hause.
2: Ein weiteres Ergebnis: Freunde treffen ist weiter wichtig, aber nicht so oft. Nur knapp 20% sagen, dass sie regelmäßig mit Freunden unterwegs sind, und auch Weggehen verändert sich. Im Vergleich zu vor 10 Jahren sind Clubs nicht mehr so eine Nummer.
1: Weiter wichtig für viele sind Vereine, genauso wie ein Ehrenamt, zum Beispiel bei der Feuerwehr oder als Jugendtrainer.
2: Bundeskanzler Merz hat eine harte Reaktion angekündigt auf den Fall mit Sprengstoffdrohnen am Leipziger Flughafen. Reporter von NDR, WDR und SZ berichten, dass noch eine dritte Drohne und Sprengstoff gefunden wurde.
1: Merz wirft den Angreifern vor, Tote und Verletzte in Kauf zu nehmen. In den nächsten Tagen will er sagen, wen er dafür verantwortlich macht, wenn die Ermittlungen durch sind.
2: Dann geht's um Tierschutz, konkret von Vögeln. Da kommen gute, aber auch schlechte Nachrichten von der NRW-Landesregierung.
1: Umweltminister Krischer ist froh, dass es bestimmten Vogelarten in NRW wieder besser geht.
3: Dass See- und Fischadler jetzt in Nordrhein-Westfalen wieder brüten, das wäre vor ein paar Jahren unvorstellbar gewesen. Auch der Weißstorch, das ist wirklich eine Erfolgsgeschichte.
1: Bei anderen Arten sieht das Bild völlig anders aus. Es gibt zum Beispiel viel weniger Kiebitze und Uferschnepfen. Insgesamt stehen fast 220 Vogelarten im Bericht der Landesregierung.
2: Ein Tornado ist gestern über Südfrankreich gezogen und hat da ein Dorf verwüstet. Viele Häuser wurden beschädigt und fast 40 Menschen verletzt. Durch das Unwetter hatten zeitweise tausende Haushalte keinen Strom. Auch im Bahn- und Flugverkehr gab es Ausfälle.
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1: Heute Abend gibt es vor allem im Münsterland und in OWL noch etwas Sonne. Sonst ist es oft bewölkt und kann auch mal regnen. Dazu am Abend zwischen 15 und 23 Grad.
2: Morgen gibt es Sonne und Wolken im Wechsel. Außerdem ist es meistens trocken bei diesen Temperaturen. In Bad Berleburg höchstens 21, in Warendorf und Wermelskirchen 24, in Düsseldorf und Kerpen bis 26 Grad. Der Donnerstag startet trocken mit Sonne, Wolken. Zum Abend gibt es kräftige Schauer und Gewitter.

0: Hey Digi-People, hier ist Lennart in 1 Live Digi und das ist jetzt so ein bisschen die Frage, ist es die nächste große Superhelden-Serie, die wir alle feiern oder ist es eher so wie der Vorgänger, einfach nur cringe? Auf HBO Max gibt's jetzt auf jeden Fall die neue Serie Lanterns und Annika aus dem Digi-Team hat die Serie schon komplett geschaut. Annika, ist sie so mies wie die Green Lantern-Filme von damals mit Ryan Reynolds oder kann die Serie richtig was?
1: Boah, also cringe ist es nicht, aber halt was komplett anderes. Mhm. Also es ist eher ruhig erzählt und die Green Lanterns sind sozusagen eine, ich sag mal, unspektakuläre Weltraumpolizei. Alle auf der Erde wissen nämlich längst, dass es Aliens gibt.
2: Vor 10 Jahren war niemandem auf der Erde bewusst, dass wir bereits unter dem Schutz von jemandem standen, der sich Green Lantern nennt.
1: Ja, aber jetzt wissen halt alle Bescheid. Die Serie spielt in Nebraska, so in den 90ern und auch in 2016.
0: Okay, Annika, aber ich merke schon, du druckst so ein bisschen rum. Hau raus, mochtest du Lanterns?
1: Also, ich bin ehrlich, ich habe eher das Gefühl, dass die Serie was für unsere Väter ist, falls ihr checkt, was ich meine.
0: Ja.
1: Also, am Anfang war ich mega gehypt, weil ich halt so dachte, boah, das ist das nächste große Projekt von DC, also quasi von den anderen großen Comic-Verfilmern, also Aquaman oder Justice League. Und der Look, der ist auch echt cool und der Cast hat mir auch mega gut gefallen, um mal was Positives zu nennen. Ja. Aber die Serie an sich überzeugt mich halt gar nicht.
0: Okay, aber warum? Weil es dir irgendwie zu langsam erzählt ist?
1: Ja, und es ist halt auch einfach gar keine Superhelden-Serie. Also ich als Comic-Fan bin da wirklich sehr enttäuscht worden.
0: Mhm.
1: Vermutlich, wer so Cop- oder Western-Serien mag, der wird da ein bisschen mehr von abgeholt. Aber Lanterns hat halt eher was von Reacher oder True Detective oder so.
0: Okay, also Annika sagt eher nicht, aber vielleicht habt ihr ja trotzdem Bock drauf. Lanterns gibt's ab

Was geht ab? Hier ist Leon 1, live.de. Wir lieben einen Rekord und dieser Mann ist der erste kurdische Sänger in der Billboard Hot 100. Darf ich vorstellen, dieser Mann heißt Fat Puppy. Und wenn ihr irgendwann mal Zeit habt, hört diesen Song mit Kopfhörern. Unbedingt machen. Boah, ist der geil produziert. Ihr hört auf einmal Elemente und kleine Sounds, die euch vorher nie aufgefallen sind. Kurdisch-amerikanischer Rap, zu dem ihr nicht anders könnt als auf dem Lenkrad trommeln. Das ist Fat Puppy mit Freaked Out. Jetzt in 1Live Diggy.

0: Okay, ich muss mal eben wissen, wer von euch macht das auch? Wenn ihr irgendwas Lustiges guckt und ihr findet eine Szene so lustig, dass ihr nochmal zurückspult und die gleichen 10 Sekunden nochmal von vorne guckt. Das passiert mir regelmäßig bei Comedy Bits von diesem Mann hier.
1: Mega lustig.
2: Ja, super witzig. Hab ich abgefeiert.
3: War sehr, sehr lustig. Also hat auf jeden Fall sehr gut Gas gegeben, ja.
4: Fand Jerry auch sehr lustig. War sehr unerwartet, aber da kam ich auch nicht mehr aus dem Lachen raus.
0: Jerry Wiesen, eins der Talente aus unserer 1Live-Generation Gag. Und das hier ist eins meiner Favorite Sets von ihm bis heute.
5: Ich mache jetzt seit 7 Monaten Stand-Up-Comedy. Und ich habe leider jetzt schon so ein bisschen den Ruf, dass ich auf der Bühne immer nur total asoziale Scheiße erzähle, ne? Und ich wollte heute so eine Gelegenheit bei so einer Aufzeichnung mal nutzen, um damit ein bisschen aufzuräumen. Und wollte auch mal ein schönes, cleanes Set spielen. Und deswegen dachte ich, ich starte mal ein bisschen mit Crowdwork rein. Ein bisschen mit dem Publikum reden. Das habe ich so nämlich noch nie gemacht. Und ich glaube, das macht mir extrem viel Bock. Du hier hinten, mein Lieber, wie heißt du?
6: Mats.
5: Mats? Ja. Kein Bock mehr. Erzähl ich lieber wieder asoziale Scheiße, was, ja? Ich bin jetzt seit 7 Monaten Comedian. Meine Lehrer haben zu mir immer gesagt, ich soll doch studieren gehen und selber Lehrer werden. Und früher in der Schule habe ich nie gepeilt, warum die das sagen. Aber jetzt bin ich erwachsen und langsam weiß ich, warum. Weil die einfach gar keinen Plan vom Leben haben, die hässlichen Mist. Ja. Studieren, check ich nicht. Ich peil das ganze Konzept studieren überhaupt nicht. Man raucht irgendwie 8 Jahre lang gedrehte Zigaretten. Trinkt man hier diese Club-Mate-Scheiße. Trifft sich mit irgendwelchen Mädels, die keinen Bock haben, sich ihre Achseln zu rasieren. Und auf einmal ist man Chirurg und motzt irgendeiner Mordskeilen Barbie die Möpse auf. Ja, jetzt, wo ich so sage, klingt eigentlich ganz geil.

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1: 17 Uhr, hier sind Jan Bungartz
2: und Julian Cooper. Um einen Plan der Bundesregierung gibt es gerade große Aufregung. Es geht um die Zuckersteuer. Ungesunde Getränke sollen dadurch mehr kosten.
1: Das Finanzministerium hat jetzt einen detaillierteren Plan dafür aufgeschrieben und der geht selbst anderen Ministerien zu weit, weil mehr Getränke betroffen sein könnten als mal geplant.
2: Die Grundidee war, wenn die Industrie in ein Getränk extra Zucker reinmacht, wie bei Softdrinks oder Fruchtnektar, dann kommt eine Steuer obendrauf. In drei Stufen. Je mehr Zucker, desto teurer. Maximal plus 38 Cent, zum Beispiel auch bei stark gezuckerter Schokomilch.
1: In dem Plan des Finanzministeriums stehen jetzt auch Getränke auf der Liste, in die Süßstoff reingemacht wurde, also Cola Zero und Haferdrinks. Hinter der Aufregung steckt die Frage, geht es weiter nur um Getränke, wo die Industrie extra Zucker reingemacht hat oder auch um welche, wo von Natur aus Zucker drin ist?
2: Klar ist jetzt schon, bis die Zuckersteuer kommt, wird noch viel drüber diskutiert werden und wohl auch einiges noch verändert.
1: Amazon steckt mehr Geld in seinen Standort Rheinberg im Kreis Wesel. Das Logistikzentrum da wird erweitert und modernisiert.
2: Darüber freut sich ja auch Rheinbergs Bürgermeister Richter.
3: Wenn die Umsätze steigen, steigt in der Regel auch die Gewerbesteuer und das ist sehr positiv, denn die Amazon Rheinberg GmbH tatsächlich zahlt vor Ort Steuern und das nicht zu wenig. Deshalb sind wir auch froh, Amazon hier vor Ort zu haben.
2: Dazu kommt, dass neue Arbeitsplätze entstehen. Die Zahl der Mitarbeiter soll von 1.000 auf 2.000 steigen. Geplant ist auch, mehr Roboter einzusetzen.
1: In Baden-Württemberg ermittelt der Staatsschutz zu einer mutmaßlichen Sabotageaktion an einer Bahnstrecke. Nordöstlich von Stuttgart sind letzte Nacht Kabel an Gleisen zerschnitten worden.
2: Deswegen konnten für einige Stunden keine Züge in der Gegend fahren. Auch Internet und Telefon waren in Teilen der Stadt Backnang weg.
1: Freunde treffen, Stories bei Instagram gucken oder einfach nichts tun. So kann man seine freie Zeit verbringen. Dazu gibt's eine neue Studie.
2: Freunde treffen bleibt wichtig, passiert aber nicht mehr so oft wie früher. Die Leute verbringen viel Zeit mit Social Media und KI. Vor allem 18- bis 24-Jährige nutzen die regelmäßig, auch als Ratgeber oder Freundeersatz.
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1: Heute Abend sind ein paar Schauer unterwegs, vor allem im Südosten von NRW. Abendsonne ist noch im Münsterland und den OWL drin. Dazu 15 bis 23 Grad.
2: Morgen geht es meistens trocken weiter mit einer Mischung aus Sonne und Wolken. Dazu in Lemgo und Meinerzhagen bis 23 Grad, in Herne und Wesseling 26 und in Aachen bis 27 Grad. Der Donnerstag wird ziemlich schwül mit Schauern und Gewittern.

0: Was geht ab? Hier ist 1Live.de mit Leo. Ich hoffe, ihr seid nicht zu gestresst. Ich hoffe, ihr seid nicht spät dran gerade. Aber wenn ihr spät dran seid, trifft sich gut, denn wir sprechen übers zu spät kommen heute in 1Live.de. Miriam aus dem Digi-Team, du sagst so, Leute, die chronisch zu spät kommen, die können da oft gar nichts für, ne?
1: Es gibt tatsächlich ein paar Studien dazu. Es gibt Leute, die einfach immer so ein bisschen zu optimistisch einschätzen, wie viel sie so in 10 Minuten noch erledigen können.
0: Ja, einer auch.
1: Und so geht es zum Beispiel auch für Andrisch aus Bergisch Gladbach.
2: Auch wenn ich immer genug Zeit habe vorher, und gerade wenn ich zu viel Zeit habe vorher, irgendwie verplane ich es dann immer. Dann habe ich immer so, sitze ich irgendwie zu lange am Handy noch oder koche noch irgendwas zu lange, irgendwie sowas.
1: Also es ist überhaupt nicht mit Absicht, sondern es ist eher so, die innere Uhr matcht quasi nicht mit der realen Zeit.
0: Ich fühle das total, aber ich frage mich so, das kann doch jetzt nicht irgendwie einfach die Diagnose sein für mein ganzes Leben, so dass irgendwie meine innere Uhr falsch geht und ich jetzt forever immer 15 Minuten zu spät komme.
1: Ja, so einfach ist nicht, weil es gibt quasi unterschiedliche Wahrnehmungen von Zeit. Also manche Menschen orientieren sich eher an der Uhr und an Terminen und andere orientieren sich mehr an dem, was sie so erleben und sind quasi so in the moment, dass sie die Sachen dann viel mehr um sich rum ausblenden.
0: Okay, was ist denn jetzt so ein Coping-Mechanismus, sag ich mal, für Leute, die einen Freund haben, der immer zu spät kommt? Einfach weiter warten und abgefuckt sein, oder?
1: Also das Wichtigste ist, wenn zwei Leute mit so super unterschiedlichen Zeitstilen aufeinanderprallen, dass man das nicht als Angriff nimmt, als die pünktliche Person, sondern quasi so ein bisschen erkennt, dass man Zeiten auch unterschiedlich wahrnimmt. Und einer, der das wirklich extrem gut macht, ist Hassan aus Köln.
3: Ja, ich treffe mich heute mit Lars und Lars kommt immer zu spät. Letztes Mal war das so eine Stunde, mal gucken, wie es heute ist. Es nervt schon, aber wir machen dann halt noch andere Sachen davor und dann plane ich das so ein, dann komme ich auch eine Stunde später.
0: Okay, vielleicht seid ihr gerade spät dran, dann beeilt euch, hier ein paar Tracks für euch und 1Live.de.

0: Okay Leute, mal eben kurzes Szenario. Ihr seid verabredet und müsst irgendwo, sagen wir mal, um 20 Uhr ankommen. Um 20 Uhr verabredet und ihr fahrt los um 20:03 Uhr und hofft, dass ihr trotzdem irgendwie um 20 Uhr da ankommt. Wer von euch ist auch so ein chronischer Zu-Spät-Kommer? Wollen wir heute mal drüber sprechen? Und Psychotherapeutin Anna van Kessel hat uns ein paar Hintergründe verraten zu Leuten, die oft zu spät kommen. Und das ist sehr spannend. Zum Beispiel gibt es da verschiedene Personentypen.
1: Es kommt ein bisschen auf dein Gehirn drauf an und wie reizsensitiv du bist, ob da eine Neurodiversität hintersteckt, ob du schnell ablenkbar bist, ob du gut auch etwas im Blick halten kannst und den Fokus dafür behalten kannst.
0: Was ich auch ultra spannend finde, chronische Zu-Spät-Kommer kommen oft weiter zu spät, weil sie checken, es gibt eh keine Konsequenzen.
1: Je sicherer wir in einer Beziehung sind, desto weniger wichtig ist es, uns an Rahmenbedingungen, Absprachen zu halten, weil wir wissen, die Person ist uns vielleicht nicht lange böse, wir sind da trotzdem willkommen und es hat keine großen Konsequenzen.
0: Es ist ja auch voll die Perspektivfrage. Also ich bin auch so ein chronischer Zu-Spät-Kommer und natürlich denke ich mir, es ist auch gar nicht so schlimm, zu spät zu kommen. Sonst ist so meine eigene Logik. Für alle meine Freunde ist es natürlich ultra nervig. Aber es gibt Hoffnung für Leute, die andere immer warten lassen.
1: Immer ein bisschen mehr Zeit einplanen, sich innerlich den Termin 10 Minuten, 15 Minuten vielleicht mit 5 Minuten Puffer vorher in Kalender eintragen, Sachen vorstrukturieren, wie Outfits zurechtlegen. Oder auch zu gucken, wirklich, was hat das für Konsequenzen für unsere Beziehung und das danach, wenn ich da nicht drauf achte.
0: Also, wenn ihr oft zu spät kommt, habt ihr gelernt, ihr könnt was daran ändern, ihr könnt dran arbeiten, meiner Meinung nach. Müsst ihr aber nicht. Zu spät kommen ist cool und ist nichts dran falsch.

0: Hört euch das an. Jetzt hier in 1 Live Digi. Das Licht der anderen zu löschen, lässt deins nicht heller leuchten. What? Was für ein guter, wahrer Satz. Stolpert ihr drüber, wenn ihr Jazik auf Instagram besucht? War eine Caption nämlich zu einem Fotokarussell, was er gepostet hat. Und ist gleich hängen geblieben bei mir, weil ist so. Ich check komplett nicht, warum Leute glauben, es wird ihnen helfen oder sie selbst irgendwie besser aussehen lassen, wenn sie andere runter oder fertig machen. Macht überhaupt keinen Sinn. Und ich sag euch, wenn ich merke, jemand ist so drauf, ne, dann halte ich mich persönlich direkt fern, so. Maximale Red Flag für mich. Green Flag und viel besser ist, was auch eins Live-Hörer Erik aus Köln sagt.
1: Netter Umgang mit Mitmenschen, egal wer, wenn es jetzt im Restaurant der Kellner ist oder jemand anderes. Und dass man, so wie man sich gibt, dass man so auch in echt ist.
0: So nämlich. Lass echt sein und kein Arschloch. So wie Jazik jetzt zusammen mit Luciano für euch in 1 Live Digi. Das ist ihr Song Gimme Love. Weil alles andere wollen wir nicht, ne? Just love, no hate. Kussi.

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1: 18 Uhr, ich bin Jan Bungartz
2: und ich bin Julian Cooper.
1: Bei Volkswagen haben weiter viele Mitarbeiter Angst um ihre Jobs. Heute gab es mehrere Betriebsversammlungen, aber so richtig mehr klar ist jetzt nicht.
3: Außer der Chef hat nochmal gesagt, dass VW weniger Geld ausgeben muss, um mit anderen Autoherstellern mithalten zu können. Der Betriebsrat befürchtet, dass jeder sechste Job wegfallen könnte.
1: Das macht auch vielen in NRW Sorgen. Hier gibt es zwar kein Werk von Volkswagen, aber wenn VW so stark kürzt wie geplant, hat das Folgen für viele Unternehmen in NRW, den Automobilzulieferern. Das sind Firmen, die Autoteile für VW herstellen, zum Beispiel Elektronik, Kunststoffteile oder Kabelsysteme.
3: Der zuständige Verband der Zulieferer sagt, dass VW schon jetzt weniger Teile haben will als früher und dass das den NRW-Firmen große Probleme macht, die nicht alle Betriebe überleben werden. Bei Autozulieferern in NRW arbeiten etwa 200.000 Leute.
1: Die geplante Zuckersteuer sorgt gerade für Aufregung, denn die Abgabe könnte für deutlich mehr Getränke fällig werden als bisher gedacht.
3: Geplant war die Steuer vor allem für ungesunde Softdrinks, also Getränke, in die Hersteller extra Zucker reinpacken. Jetzt schlägt das Finanzministerium vor, dass unter anderem auch Cola Zero teurer wird, weil Süßstoff drin ist.
1: Ob das wirklich so kommt, ist aber nicht entschieden. Andere Ministerien verlangen schon Änderungen.
3: Neue Klamotten shoppen, das geht nicht nur online schnell. Im Schnitt kaufen Deutsche 60 Teile pro Jahr. Heute ist Tag der gebrauchten Kleidung. Der macht darauf aufmerksam, dass es nicht cool für die Umwelt ist. Die Idee, stattdessen mehr Secondhand kaufen.
1: Und dann geht's um ChatGPT. Mithilfe vom KI-Chatbot ist in den USA wohl ein Mord verhindert worden. Wie mehrere Medien berichten, hatte ein Mann in Florida mit der KI über den Mordplan an seiner Ex gechattet.
3: Dadurch haben Sicherheitsfunktionen bei OpenAI angeschlagen. Ein Mitarbeiter der Firma hinter ChatGPT analysierte die Chats und informierte das FBI. Der 25-Jährige wurde festgenommen.
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1: Heute Abend gibt es vor allem im Münsterland und in OWL noch etwas Sonne, sonst eher grau und auch mal nass, zwischen 15 und 23 Grad.
3: Morgen gibt es Sonne und Wolken im Wechsel, außerdem ist meistens trocken. Bei diesen Temperaturen in Minden 23, in Velbert und Soest 25, in Pohlheim und Viersen bis 26 Grad. Der Donnerstag startet trocken mit Sonne, Wolken, zum Abend Schauer und Gewitter.

Letztes Mal so richtig im Flow-State, dass ihr so richtig konzentriert an was gearbeitet habt, dass ihr komplett einfach die Zeit vergessen habt, weil dieser Song ist genauso entstanden. Kurze Storytime mal eben. K1 ist eine britische Sängerin, die ich gerade sehr feier, und sie hat abends angefangen, diesen Song zu schreiben an ihrem Laptop. Und dann war sie so vertieft, dass irgendwann nach Stunden einfach ihr Wecker geklingelt hat, weil es mittlerweile morgens war. Also dieser Song ist das Ergebnis einer langen, konzentrierten Nacht. Britische Vibes von K1. Das ist Risk It All in 1.

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1: Okay, diesen Fehler dürft ihr nicht machen, wenn ihr ein Comedy-Special guckt auf Netflix. Hier ist Leon1LiveDigi. Letztens habe ich mir ein Stand-Up-Special angeguckt von so einem amerikanischen Comedian und ich habe den Fehler gemacht, weil ich einfach sicher gehen wollte, dass ich alles verstehe und habe Untertitel angemacht. Und das Ding ist, wenn ihr Untertitel anmacht bei einer Comedy-Show, irgendwann nehmen die Untertitel die Punchline vorweg. Das heißt, ihr habt schon gelesen, bevor es eigentlich Zeit ist zu lachen. Macht das nicht, aber das Gute bei uns ist ja, unsere Comedy ist immer auf Deutsch. Auf YouTube gibt es die 1Live-Generation Gag mit 9 Folgen, unter anderem mit diesem Mann, Abdulkader Şahin.
2: Thema Duisburg, ist immer sehr schwer, über diese Stadt zu sprechen, weil da zieht die Laune schon runter. So. Ich bin auch im Marxloh aufgewachsen, aber ich kann so mein Elend steigern. Ich bin nicht nur in Marxloh aufgewachsen, ich bin in einem Asylheim in Marxloh aufgewachsen. Und ihr müsst euch vorstellen, ich habe eine Therapie gehabt und da wollte die Therapie...

Ab heute nicht meine Krankenversichertenkarte, sondern so eine Meldebescheinigung, weil ich habe den Platz direkt deswegen bekommen, so auf Mitleid angelehnt. Und dann haben wir die ganze Zeit nach Maßnahmen gesucht, wie ich mich so regulieren kann, damit ich so Leuten nicht auf die Schnauze hau. So, die sich das auch verdienen, wie ich finde, aber das ist nochmal ein anderes Thema. Und ich hatte eine richtig gute Therapeutin, die hat zu mir gesagt, Herr Schein, machen Sie doch mal was, womit sowohl Sie als auch Ihr Umfeld niemals rechnen würde. Dann habe ich dann mit Poetry Slam angefangen vor 5 Jahren. So, ich. Guck mal, wie ich aussehe. So, ich stelle mich für 5 Minuten in Köln am Bahnhof hin, die Leute fragen mich nach Drogen. Voll rassistisch, sei mal ehrlich, nur weil ich braun bin. Ich verkaufe denen dann am Ende Drogen, kein Problem. Ich bin zwar kein Dealer so, aber ich mache das einfach für den Vibe.

0: So was los, liebe Zockerheads. Hier in 1FDG, Bock auf bisschen gute Laune.
1: You killed her, Calvin.
2: Hey,
1: killed her.
2: It's your fault.
0: Ja, von wegen, merkt ihr, ne? Gute Laune, jetzt wird's eher gruselig. Und weil gerade wenn ihr Horrorspiele mögt, wie Resident Evil oder Silent Hill, dann haben wir was für euch jetzt. The Sinking City 2 ist frisch draußen und soll so ein bisschen den Charme von eben genau diesen viel geliebten Genre-Klassikern haben. Joanna aus dem Digi-Team, das sind aber ganz schön große Fußstapfen, ne?
3: Ja. Ja, und ich würde sagen, ganz passen sie auch noch nicht. Aber ich finde den Vergleich eigentlich schon ganz passend, weil hier bekommen wir klaustrophobische dunkle Gänge, fiese Monster, eigentlich immer zu wenig Munition und Platz im Inventar, Rätselraten. Also quasi das 1x1 des klassischen Survival-Horrors. Hier halt nur spielend in den 20ern und mit einer Prise Übernatürlichkeit.
0: Ja, ich habe ja irgendwie gesehen, also zumindest, dass es um einen Typen geht, der seine Freundin retten will, weil die irgendwie nicht mehr aufwacht. Ne?
3: Ich sag mal, die Richtung, die stimmt. Okay. Nur hat Calvin hier ein zusätzliches Problem. Die Stadt Arkham, in der das Ganze spielt, die steht seit einer übernatürlichen Flut komplett unter Wasser. Alle Bewohner sind abgehauen. Ja, bis auf ein paar, die geblieben sind. Und man hört schon, also hinter jeder Ecke lauert irgendeine mögliche Gefahr, auch in Form von Zombies. Und ich muss sagen, da punktet das Spiel wirklich mit krasser Atmosphäre. Alles wirkt bedrohlich, ständig hörst du eben solche Geräusche. Dazu noch diese alte Stadt aus den 20ern, du musst dich im kleinen Boot von Ort zu Ort schiffen. Also da ist bei mir schon ordentlich Gruselstimmung aufgekommen. Mhm. Aber trotzdem ein bisschen fehlt stellenweise vielleicht dieser letzte Wow-Faktor.
0: Okay, falls ihr den aber gar nicht braucht, The Sinking City 2 gibt's eben jetzt für PlayStation, Xbox und PC.

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1: 19 Uhr, Jan Bungartz hier. Zuerst geht's nochmal um die Sprengstoffdrohnen am Flughafen in Leipzig. Heute ist rausgekommen, die Gefahr war wohl nochmal größer als bekannt. Reporter haben öffentlich gemacht, dass noch eine dritte Drohne und weiterer Sprengstoff gefunden wurde. Kanzler Merz hat jetzt eine harte Reaktion angekündigt. Mehr zu den Hintergründen gab es von Merz bisher nicht. Dazu Julian Cooper.
2: Er sagt, dass er noch nicht sagen kann, wer hinter dem Angriff steht, aber dass er es wohl weiß und in ein paar Tagen öffentlich machen kann. Klar ist für ihn aber, dass die Angreifer dafür bezahlen müssen, weil sie auch Tote und Verletzte in Kauf genommen haben. Der Flughafen Leipzig gilt als Umschlagplatz für Waffenlieferungen an die Ukraine. Sicherheitsexperten gehen davon aus, dass russische Geheimdienste etwas mit den Sprengstoffdrohnen zu tun haben. Wenn die Bundesregierung das offiziell sagt, müssen die Beweise dafür aber safe sein, weil sowas dann Folgen hat. Die Ermittler in Leipzig haben unter anderem DNA-Spuren gefunden und sind dabei rauszufinden, wem sie gehören.
1: Bei VW hat Konzernchef Blume versprochen, nach Wegen zu suchen, wie es für alle Standorte in Deutschland weitergehen kann. Schließungen seien auch für die Werke in Emden, Hannover, Zwickau und Neckarsulm noch nicht beschlossen. Bei VW geht es seit heute in Betriebsversammlungen um die Zukunft des Autoherstellers. Das betrifft auch NRW, weil hier viele bei Firmen arbeiten, die VW Teile zuliefern. Dann geht's um Tierschutz, konkret von Vögeln. Da kommen gute, aber auch schlechte Nachrichten von der NRW-Landesregierung. Umweltminister Krischer ist froh, dass es bestimmten Vogelarten in NRW wieder besser geht.
3: Dass See- und Fischadler jetzt in Nordrhein-Westfalen wieder brüten, das wäre vor ein paar Jahren unvorstellbar gewesen. Auch der Weißstorch, das ist wirklich eine Erfolgsgeschichte.
1: Bei anderen Arten sieht das Bild völlig anders aus. Es gibt zum Beispiel viel weniger Kiebitze oder Uferschnepfen. Insgesamt stehen fast 220 Vogelarten im Bericht der Landesregierung. Bis zur nächsten Oscar-Verleihung dauert's noch. Seit heute ist aber schon mal klar, mit welchem Film Deutschland den begehrten Preis holen will. Eine Jury hat das Drama Everytime ausgesucht von der österreichischen Regisseurin Sandra Wollner. Dabei geht's um eine Familie, die mit dem Tod der 17-jährigen Tochter klarkommen muss.
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1: Den Abend über sind noch Schauer unterwegs, vor allem in der Südosthälfte von NRW, dazu 15 bis 23 Grad. Morgen geht's meistens trocken weiter mit einer Mischung aus Sonne und Wolken. Dazu in Höxter maximal 23, in Bad Münstereifel und Menden 24, in Unna und Neuss bis 26 Grad. Der Donnerstag wird ziemlich schwül mit Schauern und Gewitter.
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0: So, wir machen weiter mit Chiago. Hier in 1 Live Digi. Unserem aktuellen Track Verschwommen. Und ich finde, das Lustigste an Chiago ist irgendwie, dass er Politikersohn ist, ne? Das vergisst man irgendwie immer. Weil Chiago, ich meine, it's not giving Politikersohn, seien wir ehrlich. Also, ihr würdet nicht denken, der Typ hat einen SPD-Politiker als Vater. Aber es ist so. Und vielleicht muss man sich auch einfach krass von dieser Welt abgrenzen und sich denken, nee, ich muss was komplett anderes machen als meine Eltern. Aber auf eine Art, wenn Chiago auf Tour geht, es ist ja auch eine Art Wahlkampf, ne? Und dieses Jahr im Wahlprogramm steht neue Musik, weil ein neues Album ist unterwegs von Chiago, kommt im Oktober und wird ganz einfach heißen Chiago Musik. Das hier ist der erste Teaser aufs neue Album. Ich bin verliebt in diesen neuen Sound. Verschwommen von Chiago, jetzt war ich in voller Länge hier in 1 Live DG.
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0: Und wir machen uns auf den Weg zurück ins Sommercamp. Es ist so ein bisschen, als hätten wir es nie verlassen. Hier ist 1 Live Digi. Wir sprechen über Camp Rock. 3 ist jetzt endlich draußen. Brenny aus dem Digi-Team. Welche Story erwartet uns dieses Mal?
1: Also es geht nicht mehr um Shane und Mitchy, also Joe Jonas und Demi Lovato, sondern um neue Camper.
0: Okay.
1: Und die wollen jetzt im Camp in echt große Fußstapfen treten.
2: Wisst ihr, wenn ich euch hier alle so sehe, dann denke ich sofort daran, wie viele Talente schon im Camp Rock gewesen sind. Legenden wurden hier entdeckt.
0: Ja, Stichwort Legenden. Spielen denn die Jonas Brothers und Demi Lovato auch wieder mit?
1: Die haben so Cameo-Auftritte. Die Jonas Brothers, die kommen als Connect 3 ins Camp und geben den Neuen eine Aufgabe.
3: Städte, ausverkaufte Tour. Was uns noch fehlt, ist jemand fürs Vorprogramm.
4: Deswegen bekommt jetzt jeder von euch die Chance, unsere Vorband zu werden.
1: Ja, und dann kommen sie am Ende beim Final Jam auch nochmal vorbei und Demi Lovato auch. Wie und wie lange, das verrate ich nicht, aber es war schon wirklich sehr holz.
0: Okay, also viele Momente, wo wir so ein bisschen zurückdenken können, wie die alten Filme waren, aber auch mit ein paar neuen Gesichtern. Was ist dein Fazit, Brinja?
1: Es ist zwar anders als die alten Filme, aber ey, Camp Rock 3 ist super süß. Alles ist voller Musik, Tanzen, die Camper suchen wieder nach echten Freunden und der ersten Liebe. Wenn sie zusammenhalten, dann sind sie wieder am stärksten. Also das Rezept für Camp Rock stimmt. Auch der Vibe und die neuen Songs, ich kann ihn auf jeden Fall empfehlen. Camper Ehrenwort.
0: Okay, Camper Ehrenwort. Camp Rock 3 ist jetzt auf der

0: Auch ich bin manchmal tollpatschig und fall hin, Freunde. Dieses hier wird ein Slefty-G. Wenn wir so ein richtiges Brett vom Kopf haben und uns langlegen, was sind so typische Wehwehchen, die wir da haben? Wir haben die Knie auf, wir haben den Ellbogen auf, im besten Fall. Ne, blutet dann so ein bisschen. Und das ist auch scheiße. Das finden wir nicht cool. Aber mir passiert lieber das, als das, was Tapir Ferdinand passiert ist. Der hat sich nämlich auch ein Körperteil aufgeratscht, aber eins, das zwischen den Beinen hängt. Und laut Seehund, Puma und Co. in der ARD-Mediathek blutet das auch ein bisschen.
1: Tapir Ferdinand ist am Morgen voller Blut gewesen.
2: Oh, oh, der hat sich den Penis verletzt. Da ist so ein Zentimeter eine Wunde an der Eichel. Die Tapir haben einen sehr langen Penis, wenn der ausgefahren ist. Und vielleicht ist er über den Boden geschliffen und hat sich irgendwo aufgerissen. Ist dann schon so einen halben Meter lang manchmal. Und vielleicht ist er irgendwo hängen geblieben.
1: Gegen die Untersuchung hat Ferdinand nichts einzuwenden.
2: Ja, das sind ja Genießer. Wenn man den streichelt, dann ist alles wieder gut, gell, Ferdinand?

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1: 20 Uhr, ich bin Jan Bongartz. Um einen Plan der Bundesregierung gibt's gerade Aufregung. Es geht um die geplante Zuckersteuer. Ungesunde Getränke sollen dadurch ja mehr kosten. Das Finanzministerium hat jetzt einen detaillierten Plan aufgeschrieben und der geht sogar anderen Ministerien zu weit, weil mehr Getränke betroffen sein könnten als geplant. Julian Cooper hat Details.
2: Die Grundidee war, wenn die Industrie in ein Getränk extra Zucker reinmacht, wie bei Softdrinks oder Fruchtnektar, dann kommt eine Steuer obendrauf. In drei Stufen, je mehr Zucker, desto teurer, maximal plus 38 Cent, zum Beispiel auch bei stark gezuckerter Schokomilch. In dem Plan des Finanzministeriums stehen jetzt aber auch Getränke auf der Liste, in die Süßstoff reingemacht wurde, also Cola Zero und Haferdrinks. Hinter der Aufregung steckt auch die Frage, geht es weiter nur um Getränke, wo die Industrie extra Zucker reingemacht hat oder auch um welche, wo von Natur aus Zucker drin ist. Klar ist jetzt schon, bis die Zuckersteuer kommt, wird noch viel darüber diskutiert werden und wohl auch einiges noch verändert.
1: Dann geht's nochmal um Sprengstoffdrohnen am Leipziger Flughafen. Mehrere Medien hatten heute aufgedeckt, dass noch eine dritte Drohne und Sprengstoff gefunden wurden. Bundeskanzler Merz hat das dazu gesagt.
3: Angreifer nehmen zunehmend skrupellos auch schwere Sachschäden, sogar Verletzte und Tote in Kauf. Sie werden dafür bezahlen.
1: Was Merz nicht gesagt hat, wer wohl hinter den Sprengstoffdrohnen in Leipzig steckt, dazu will er noch Ermittlungen abwarten. In etlichen Städten in den USA und in China sind Robotaxis schon Alltag. Jetzt hat einer der großen US-Anbieter angekündigt, wo es in Deutschland losgehen soll. Die Google-Schwesterfirma Waymo will die selbstfahrenden Taxis nach München bringen. Erste Testfahrten sollen in den kommenden Wochen starten, der reguläre Betrieb dann Ende nächsten Jahres. In Köln ist wieder Gamescom angesagt. Die große Spielemesse der Welt startet gerade mit der Opening Night. Morgen darf dann das Fachpublikum rein und ab Donnerstag alle anderen. Diese beiden haben richtig Bock.
4: Bock, über die Hallen zu laufen, gucken, was es gibt, was für neue Spiele rauskommen, die anzuzocken.
5: Neue Spiele, auf die man sich lange gefreut hat. Es ist einfach besser als Weihnachten und Geburtstag.
1: Bis Samstag gibt's auch noch Tickets. Einen neuen Besucherrekord wollen die Veranstalter aber diesmal nicht aufstellen, damit es in den Kölner Messehallen nicht noch voller wird.
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1: Über Nacht hören die letzten Schauer auf, auch in Südwestfalen. Es kühlt aber noch ab auf 16 bis 11 Grad. Morgen gibt Sonne und Wolken im Wechsel, dazu meistens trocken. Bei diesen Höchstwerten in Ümbrecht 23 Grad, in Monschau und Münster 24, in Heinsberg und Oberhausen bis 26 Grad. Am Donnerstag erst Sonne, Wolken und schwül, später auch Schauer und Gewitter.

0: Für mich ist ja rummachen eigentlich wie reden. Nur halt ohne reden. Und die Lippen sind näher aneinander. Lisa ist hier in 1 Live Digi. Und ich schwöre euch, das ist die Logik, mit der Gigi bei Ex on the Beach chillt. Ach du Scheiße. Also mehr noch. Eigentlich rennt er ja so mit dieser Einstellung durchs Leben. Und es wäre auch eigentlich funny. Ich würde es so gerne lustig finden, wenn es nicht traurig wäre und wenn er es nicht so ernst meinen würde. Ähnliche Einstellung hat er ja auch zu anderen Dingen, die man unter der Bettdecke macht. Und er hält damit auch nicht hinter den Berg. Auch nicht bei Ex on the Beach, bei RTL Plus.
1: Oralverkehr zählt für mich nicht als Sex. Das ist quasi wie Knutschen, nur an anderen Stellen. Die hat mir einen geknabbert. So.
2: Geknabbert? Cooles Wort.
1: Ich will merken, eine süße Umschreibung.
2: Weil das ist so eine süße Beschreibung.
1: Ein abgeknabbert.
2: Passt. Passt.
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Zentrum der Welt ist. Aber Adela pustet uns ganz viel Mut und extra Power ins Ohr und vor allem die Message, hey, egal wo du bist, du kannst alles sein und machen. Die baddest Bitches sind nicht in L.A. Die sind einfach überall, wo ihr seid. Und sie selbst, Adela die Bad Bitch zum Beispiel nämlich, ist die erste slowakische Künstlerin jetzt ever, die es in die Billboard Hot 100 geschafft hat mit ihrem Song Ain't in L.A. Also nehmt die Message und die Power in euer Herz und macht laut, da ist das Ding, Adela in

0: Tag, hallo, hier ist 1Live-Digi. Ich bin Fritz. Spider-Man, Captain America, Wolverine, alle gegeneinander kämpfen sie. Das geht jetzt im neuen Spiel aus dem Marvel-Universum.
1: Marvel Token Fighting Souls.
0: Marvel Token, habt ihr jetzt gerade gehört, die Stimme hat's gesagt. Marvel Token Fighting Souls heißt das neue Game. Aus 20 Helden kann man da auswählen und sich ein Vierer-Team zusammenstellen. Tobi aus dem Digi-Team, kann ich die dann auch mischen, wenn ich will?
2: Ja, das ist völlig egal. Und der Kern des Spiels ist tatsächlich der Multiplayer-Modus oder halt die vielen Multiplayer-Modi, die es da gibt online. Und das Wichtigste beim Kämpfen sind halt die Kombinationen aus den Angriffen, eben die Treffer beim Gegner möglichst gut zu koordinieren. Ja, weil einfach wild auf den Tasten rumhämmern, das bringt absolut nicht viel. Mhm. Deshalb solltest du echt viel üben, bevor du dich online in Prügeleien stürzt. Und dafür gibt es einen Story-Modus, beziehungsweise 5 verschiedene Stories mit verschiedenen Heldengruppen.
0: Okay, und was genau ist die Story?
2: Ja, ich sag mal so, die Oberstory ist, ein außerirdischer Champion, der fordert die Marvel-Figuren heraus. Entweder besiegen sie ihn als Endgegner eines Kampfturniers oder die Erde wird vernichtet.
0: So richtig neu klingt das jetzt aber auch nicht.
2: Nee, wirklich originell ist es nicht, aber spannend ist die Erzählweise. Ja. Das Ganze passiert nämlich wie ein Manga, Standbilder von rechts nach links, die aber dafür wirklich gut synchronisiert. Von der Inszenierung, den Animationen her, wirklich ein gelungenes Prügelspiel. Zumindest auf der PlayStation. Auf dem PC liest man im Netz aktuell noch von vielen technischen Problemen. Da würde ich noch abwarten, bis die ersten Patches raus sind.
0: Marvel Token Fighting Souls, ein Prügelspiel im Marvel-Universum mit allen möglichen Helden, vorgestellt von Tobi aus dem Digi-Team.

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1: 21 Uhr, Jan Bongartz hier. Zuerst ein Aufregerthema, die geplante Zuckersteuer. Die könnte für deutlich mehr Getränke gelten als gedacht. Heute ist bekannt geworden, dass das Finanzministerium die Abgabe auch für Getränke mit Süßstoffen will, zum Beispiel Cola Zero. Der Bundesverband der Verbraucherzentralen fänd's aber gut.
2: Es macht auch Sinn, auch Süßstoffe einzubeziehen, weil es ja darum geht, diese Süßprägung, dieses Übersüße an Geschmack, was in Getränken da ist, dass man das halt eben tatsächlich reduziert.
1: Auf Social Media ist dagegen die Empörung groß, auch weil die Zuckersteuer für Smoothies und Haferdrinks gelten könnte. Beschlossen ist das aber noch lange nicht. Dann geht's nochmal um das große Feuer an der Grenze zur NRW im Hohenfenn. Jetzt hat die zuständige Staatsanwaltschaft in Belgien einen ersten Anhaltspunkt auf der Suche nach der Brandursache. Es könnte eine Landmaschine gewesen sein. Mehr von Thomas Spickhofen.
3: Nach Angaben der Staatsanwaltschaft kann es noch mehrere Monate dauern, bis die abschließenden Gutachten vorliegen. Heute Mittag hatte die für Krisenmanagement zuständige EU-Kommissarin das Brandgebiet besucht. Nach Gesprächen mit Experten vor Ort sagte Labib, der Brand sei, so wörtlich, ganz offensichtlich zu 100% menschlichen Ursprungs. Sie sprach von vermutlich unabsichtlichem, unbewusstem menschlichen Verhalten, das zu dem Brand geführt habe.
1: Der Wald- und Moorbrand in Belgien ist zwar inzwischen eingedämmt, im Torfboden brennt es aber weiter. Deswegen gelten im Hohenfenn noch Einschränkungen. In Baden-Württemberg ermittelt der Staatsschutz zu einer mutmaßlichen Sabotageaktion an einer Bahnstrecke. Nordöstlich von Stuttgart sind letzte Nacht Kabel an Gleisen zerschnitten worden. Deswegen konnten für einige Stunden keine Züge in der Gegend fahren. Auch Internet und Telefon waren in Teilen der Stadt Backnang weg. Und zum Schluss, Amazon steckt mehr Geld in seinen Standort Rheinberg im Kreis Wesel. Das Logistikzentrum da wird erweitert und modernisiert. Darüber freut sich auch Rheinbergs Bürgermeister.
4: Wenn die Umsätze steigen, steigt in der Regel auch die Gewerbesteuer. Und das ist sehr positiv, denn die Amazon Rheinberg GmbH tatsächlich zahlt vor Ort Steuern. Und das nicht zu wenig. Deshalb sind wir auch froh, Amazon hier vor Ort zu haben.
1: Dazu kommt, dass neue Arbeitsplätze entstehen. Die Zahl der Mitarbeiter soll von 1.000 auf 2.000 steigen. Geplant ist auch, mehr Roboter einzusetzen.
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1: Die Nacht hat noch ein paar Schauer dabei. Die letzten in Südwestfalen. Temperaturen gehen runter auf 16 bis 11 Grad. Morgen geht's meistens trocken weiter mit einer Mischung aus Sonne und Wolken. Dazu in Gummersbach maximal 23 Grad, in Ibbenbüren und Schleiden 24, in Bergheim und Castrop-Rauxel bis 26 Grad. Der Donnerstag wird ziemlich schwül mit Schauern und Gewittern.

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0: Sag mir bitte mal, kennt ihr auch Leute, wo ihr euch denkt, wie schlafen diese Leute bitte nachts, ohne Albträume zu haben? Meine Frau zum Beispiel liest jetzt selbst im Sommer nur diese absoluten Psychothriller. Also jedes Buch, was sie liest, geht so in diese total weirden, psychologischen Tiefen. Ich denke mir, im Sommer brauche ich irgendwas Leichtes. Irgendwie, gib mir eine Love Story. Und hier haben wir eine für euch, die heißt Between the Lines von Anna Dimitrova. Simone aus dem Digi-Team. Worum geht's im Buch?
1: Also es geht um Kali, Kalina. Sie will Drehbuchautorin werden, hat aber große Selbstzweifel und Angst, einfach nicht gut genug zu sein. Mhm. Und an der Uni, da trifft sie auf Regiestudent Ray. Er ist schon im Abschlussjahr und stürzt Kali in so ein ziemliches Wechselbad der Gefühle.
0: Okay, wieso? Was passiert da?
1: Ja, also zu Beginn ist er voll nett und hilfsbereit, aber dann zeigt er ihr voll die kalte Schulter. Ist so ein ständiges Hin und Her.
0: Okay, aber so ein bisschen Hin und Her braucht man ja auch in einer Rom-Com, ne?
1: Genau, damit spielt das Buch auch eh die ganze Zeit, beziehungsweise ist auch so ein bisschen wie ein Drehbuch aufgebaut. Und dann schreiben die da ja auch ein Drehbuch, also voll Meta alles. Aber das hat mir voll Spaß gemacht. Vor allem gibt es so viele funny Dialoge. Das hat die Autorin wirklich voll drauf. Mhm. Die Liebesgeschichte, da würde ich sagen, die baut sich aber eher langsam auf.
0: Okay, und das Gute ist, wenn das Buch euch richtig gefällt, gute Nachrichten, das ist Teil von einer Reihe. Also wie viele kommen da noch?
1: Also es sind insgesamt 3 Bände, alle an dieser Filmhochschule, und jeder Band ist auf ein anderes Paar fokussiert.
0: Okay, Between the Lines heißt das Buch von Anna Dimitrova jetzt im Handel.

0: Leute, die Versuchung ist einfach zu groß. Aber wer von euch macht das auch? Ihr hört einen richtig guten Witz in einem Stand-Up-Comedy-Set und dann versucht ihr den irgendwann später im Privatleben selbst nachzuerzählen. Und ihr killt den Witz einfach komplett und es funktioniert so gar nicht. Ich lerne immer wieder, wir müssen es die Profis machen lassen. Zum Beispiel Sandra Sprünken aus unserer 1Live-Generation Gag.
1: Meine Wurzeln liegen in Essen. Alten Essen. Ja, und wer jetzt nicht weiß, wie muss ich mir das vorstellen, in Essen, alten Essen, wie sieht es denn da aus? Es sieht aus nach sehr altem Essen. Ich weiß noch, als ich damals mit meinen Eltern, ich war relativ klein, durfte ich Gladiator gucken. Ich habe das nur so angeguckt und ich war so, boah Mama, was haben die denn so moderne, schöne Häuser da? Wenn ihr The Purge kennt, das ist ein Film, da gibt es 24 Stunden Rechtsfreiheit. Also jede Straftat, die du begehst an diesem Tag, wird von der Polizei nicht verfolgt. Egal, ob es Mord ist, egal, was du tust, Einbruch, alles ist vollkommen egal. Keiner guckt nach. Und ich war so, warum heißt das The Purge? Bei uns in Altenessen heißt das Montag.

0: allem mit diesem Song geworden sind. Einigermaßen nicht zu fassen, wie literally die Welt den mitsingt. Und klar, haben sich Ryan und Sammy darüber auch entsprechend krass gefreut. Aber gerade für Ryan gab es dank des Songs jetzt nochmal ein anders heftiges Highlight. Da kam er selbst fast wirklich nicht mehr klar. Nämlich haben ihren Song bei der Saisoneröffnung im BVB-Stadion performt und ja, das ganze Stadion hat mitgesungen und das hat Ryan eben dann doch nochmal anders getroffen und glücklich gemacht. Der ist nämlich ganz doller BVB-Fan aus Gründen.
1: Ich bin immer schon ein trotziges Kind gewesen und da habe ich gedacht, okay, wenn Papa Schalke-Fan ist, bin ich halt BVB-Fan. Die Kids würden sagen, ich will ihn Rage-baiten.
0: Ja, und dafür hat er jetzt die ultimative Belohnung gekriegt. Dieses Rage-Baiting mit Next-Level-Gänsehaut-Moment im Stadion. Voll schön und eigentlich auch nur gerecht bei der vielen Gänsehaut, die uns der Song schon gemacht hat. Ne? Gut genug jetzt hier in 1Live Digi.

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1: 22 Uhr, ich bin Jan Bungartz. Bei Volkswagen haben weiter viele Beschäftigte Angst um ihre Jobs. Heute gab es erste Betriebsversammlungen mit Konzernchef Blume, aber viel mehr Klarheit haben die noch nicht gebracht. Mehr zur Krise bei VW von Julian Cooper.
2: Der Chef hat nochmal gesagt, dass VW weniger Geld ausgeben muss, um mit anderen Autoherstellern mithalten zu können. Der Betriebsrat befürchtet, dass jeder sechste Job wegfallen könnte. Das macht auch vielen in NRW Sorgen. Hier gibt es zwar kein Werk von Volkswagen, aber wenn VW so stark kürzt wie geplant, hat das Folgen für viele Unternehmen in NRW, den Automobilzulieferern. Das sind Firmen, die Autoteile für VW herstellen, zum Beispiel Elektronik, Kunststoffteile oder Kabelsysteme. Der zuständige Verband der Zulieferer sagt, dass VW schon jetzt weniger Teile haben will als früher und dass das den NRW-Firmen große Probleme macht, die nicht alle Betriebe überleben werden. Bei Autozulieferern in NRW arbeiten etwa 200.000 Leute.
1: Die geplante Zuckersteuer sorgt gerade für Aufregung, denn die Abgabe könnte für deutlich mehr Getränke fällig werden als bisher gedacht. Geplant war sie vor allem für ungesunde Softdrinks, also Getränke, in die Hersteller extra Zucker reinpacken. Jetzt schlägt das Finanzministerium vor, dass unter anderem auch Cola Zero teurer wird, weil Süßstoff drin ist. Ob das wirklich so kommt, ist aber nicht entschieden. Andere Ministerien verlangen schon Änderungen. Eine neue Umfrage macht nochmal deutlich, wie Menschen mit Behinderung im Alltag diskriminiert werden. Zum Beispiel im Job, auf der Straße oder bei der Wohnungssuche. 6 von 10 Befragten sagten, ich wurde in den letzten 5 Jahren diskriminiert. Für fast jeden Dritten ist das sogar ein ständiges Problem. Viele Betroffene mit Behinderung sagen, dass sie deshalb ähnliche Situationen vermeiden. In Köln ist wieder Gamescom angesagt. Die größte Spielemesse der Welt ist mit der Opening Night gestartet, auch im Livestream. Morgen darf dann das Fachpublikum rein und ab Donnerstag alle anderen. Diese beiden haben schon Bock.
3: Bock, über die Hallen zu laufen, gucken, was es gibt, was für neue Spiele rauskommen, die anzuzocken.
4: Neue Spiele, auf die man sich lange gefreut hat. Es ist einfach besser als Weihnachten und Geburtstag.
1: Bis Samstag gibt's auch noch Tickets. Die Veranstalter wollen diesmal aber keinen neuen Besucherrekord, damit es in den Kölner Messehallen nicht noch voller wird.
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1: Über Nacht hören die letzten Schauer auf, auch in Südwestfalen. Es kühlt aber noch ab auf 16 bis 11 Grad. Morgen gibt Sonne und Wolken im Wechsel, dazu meistens trocken bei diesen Höchstwerten. In Olpe 23 Grad, in Münster und Remscheid 24, in Meerbusch und Heinsberg bis 26 Grad. Am Donnerstag erst Sonne, Wolken und schwül, später auch Schauer und...
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0: es ist nicht okay. Ich habe gerade keine Serie zu gucken und das ist nicht in Ordnung. Ich gucke zum 5. Mal The Office von vorne. Ich brauche irgendwas Neues und es gibt eine neue Serie, über die gerade viele sprechen. Die heißt Tiptoe auf HBO Max. Soll so ein bisschen das neue Adolescence sein. Annika, du hast es schon komplett geguckt. Was hat dich am meisten bewegt?
1: Also blöd gesagt irgendwie alles. Also die gesamte Story. Ich habe mich die ganze Zeit total machtlos gefühlt. Tiptoe startet nämlich mit ja sozusagen dem Ende der Serie, dem Tod der Hauptfigur Leo. Das ist ein schwuler Mann aus einem kleinen Vorort von Manchester.
2: Das ist dein Werk, du Schwein, du Mörder!
3: Das ist kein Mord. Es ist eine Exekution.
0: Wow.
1: Ja, das zeigt schon ganz gut so den Vibe der Serie. Sein Nachbar Clive ist nämlich für Leos Tod verantwortlich.
0: Okay, es ist also absolut keine leichte Kost.
1: Nee, wirklich null. Also in der Thriller-Serie, da geht's um Gewalt gegenüber queeren Menschen, Hass und Radikalisierung im Netz. Und ich würde deswegen allein schon unbedingt empfehlen, die nicht unbedingt alleine zu gucken, weil die Szenen einen echt sehr bedrücken.
0: Okay, eine Serie, die Annika sehr berührt hat und euch vielleicht auch. Tiptoe heißt die Serie und läuft jetzt auf HBO Max.

0: und dann warte ich so ein bisschen, wie langsam um mich rum Chaos entsteht. So, die Person hinter mir wird langsam nervös, weil die so, also der nimmt ja gleich meinen Einkauf mit nach Hause, das ist ja mein Einkauf, warum wird das nicht abgetrennt? Ich will das haben, wenn der das kriegt. Ich habe das ja extra für mich mitgenommen. Da merkt man, der ist so langsam, wird der nervös. Aber ich guck straight geradeaus weiter. Und die Person vor mir, die ist richtig nervös. Weil die so, ich will die Scheiße nicht mehr nach Hause nehmen, das ist das eine. Das gehört mir gar nicht, was ist denn hier los? Und die fangen dann an zu gestikulieren, wie so beim Fußball, irgendein Foul, der Schiri hat es nicht gesehen und dann sind die so. Dann versuchen auch nonverbal mit mir Blickkontakt aufzubauen, sind dann so. Und ich guck nur nach vorne und denk mir noch, mach es selber, Alter. Sehe aus wie einer, der einen Warentrenner ausstellt. Ich habe zu tun, ich denk nach. Ich genieße auch ein bisschen. Und letztens war so eine richtig süße Omi, die war vor mir, hat eingekauft und dann hat die so einen Warentrenner genommen, einen vor meinen Einkauf gestellt, einen hinter meinen Einkauf gestellt und ich dachte mir nur, geht doch, Alter.
1: Wow, hey, danke schön.

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1: Ach ja, wisst ihr noch? Hier ist 1 Live Digi. Freunde, als Leute wie doof Bananenbrot gebacken haben oder irgendwie angefangen haben mit Häkeln oder so Sachen. Corona-Lockdown, ne? Hatten wir alle viel Zeit für ganz viel Quatsch. Produzent und Sänger Femi, der hat den Lockdown und die Zeit für sich ganz anders genutzt. Der nämlich hat mal den Deep Dive gemacht damals ins Musikbasteln. Hat er dem Student Music Network UK erzählt, wie er sich mit Laptop auf dem Schoß mal endlich so voll reingefuchst hat, eben in die Technik und alles drumrum.
2: Lockdown happened and all I had was my laptop. And I was like, let me just learn like how to make music properly. So like that year I just kind of took music quite serious and then things kind of started flourishing from there.
1: Ja, ab da hat er es eben richtig ernst genommen und dann ging es halt auch gut los für ihn und zwar so richtig. Ich spiele euch jetzt Noble hier in 1 Live Digi, den Song von Femi, ohne den wirklich keine Playlist irgendwo mehr existieren kann. Weil das sagt Femi selbst auch, das spürt er richtig, wie krass seine Fanbase eben auch gewachsen ist und wie hungrig die Leute sind nach seinem Sound.
2: The people are actually like hungry for my music.
1: Und wer will schon Hunger haben, ne? Also gönnen wir uns doch jetzt mal gerade unsere Portion. Femi und Noble hier in 1 Live Digi. Guten Appo!

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1: Die Nachrichten mit Christoph Hoffmann. Guten Abend. Bei der Klausur von Bundeskanzler Merz und seinen Ministerinnen und Ministern von CDU, CSU und SPD geht es aktuell auch um Gesetzespakete und wie die genau aussehen sollen. Unter anderem an der geplanten Rentenreform hatte es Kritik gegeben. Finanzminister Klingbeil von der SPD hat im ZDF gesagt, dass die Reform in der Koalition auch noch Thema sein wird.
2: Die Kommission hat etwas vorgeschlagen, jetzt geht es um die Umsetzung. Das müssen wir bis Jahresende hinbekommen. Wir müssen die sozialen Sicherungssysteme fit machen. Aber klar ist doch auch, im Detail werden wir diskutieren.
1: Mehrere Ministerpräsidentinnen und Präsidenten hatten kritisiert, dass zum Beispiel die abschlagsfreie Rente mit 63 abgeschafft werden soll. Der Brand im Hohenfenn könnte durch eine landwirtschaftliche Maschine ausgelöst worden sein. Das ist eine Spur, die die ermittelnde Staatsanwaltschaft in Lüttich verfolgt. Bis die endgültigen Gutachten vorlegen, werde es aber noch mehrere Monate dauern. Die wichtigsten Straßen im Hohenfenn sind inzwischen wieder geöffnet. Zum Auftakt der weltgrößten Computer- und Videospielmesse Gamescom in Köln haben rund 5000 Fans neue Spiele gefeiert. Auch dieser Gamer freut sich auf die Messe.
3: Man sieht neue Spiele, auf die man sich lange gefreut hat. Es ist einfach riesig.
1: Zur Eröffnung wurden Trailer von neuen Spielen gezeigt, die in den kommenden Monaten auf den Markt kommen. Morgen öffnet die Gamescom für Fachbesucher, ab Donnerstag dann für alle. Und auch das sind Themen von heute. Die von der Bundesregierung geplante Zuckersteuer für Getränke soll nach dem Willen des SPD-geführten Finanzministeriums auch für Fruchtnektare, Smoothies und Getreidedrinks fällig werden. Und auch für Limos mit Süßungsmitteln. CDU und CSU sind dagegen. Deutschland hat erneut Menschen nach Afghanistan abgeschoben. Die 23 ausreisepflichtigen Männer sind nach Angaben des Bundesinnenministeriums in Deutschland straffällig geworden. Die Weltwirtschaft hat den Energieschock durch den Iran-Krieg besser überstanden als befürchtet. Zu dieser Einschätzung kommt der Internationale Währungsfonds im Vorfeld eines G20-Finanzministertreffens. Die Country-Sängerin Dolly Parton ist tot. Die Sängerin ist im Alter von 80 Jahren gestorben. Sie wurde mit Hits wie Jolene weltbekannt.
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1: Während ihrer Karriere verkaufte Parton mehr als 100 Millionen Platten. Und damit zum Wetter in Nordrhein-Westfalen. Am Abend kann es zwischen Eifel und Sauerland noch etwas regnen. Später ziehen die Wolken ab und es bleibt trocken bei Nachttemperaturen zwischen 16 und 11 Grad. Auch morgen überwiegend trocken, dann ein Wechsel aus Sonne und Wolken. In Olpe 23 Grad, Arnsberg 24, Hattingen 25. 1.

0: Es ist ein absoluter Albtraum und ich muss ganz dringend was dran ändern. Hier ist 1Live Digi mit Leo. Ich fliege bald in Urlaub, aber hier kommt mein Problem. Ich habe gerade kein Buch. Und ich finde, ein Urlaub ohne Buch ist kein richtiger Urlaub. Gesa, du hast ein Buch mitgebracht. Das sieht so ein bisschen klassisch kitschig nach einer Liebesgeschichte aus. Ist es aber gar nicht, ne?
1: Das Buch geht zwar schon wie so eine klassische Liebesgeschichte los, ja, entwickelt sich dann aber doch zu was anderem und hat mich so echt überrascht.
0: Okay, es heißt Liebe unter Freunden. Die Autorin heißt Jenny Jackson. Ganz frisch rausgekommen. Gesa, um wen geht's denn hier in diesem Buch?
1: Es geht um Caroline. Sie ist eine junge New Yorkerin, die davon träumt, Autorin zu werden. Mit ihr geht die Story los und wir denken erstmal so, aha, okay, das ist jetzt bestimmt die Hauptfigur.
0: Ja.
1: Und wir begleiten sie dann dabei, wie sie wegen eines Stipendiums in so einen kleinen Küstenort zieht und dort Van kennenlernt.
0: Okay, das ist ihr Crush?
1: Ja, mehr als das sogar. Die zwei verlieben sich und Van stellt ihr seinen Freundeskreis vor. Alles Leute, mit denen er schon seit der Kindheit eng befreundet ist. Und dazu gehört auch Bailey, die ist gerade schwanger.
0: Oh.
1: Und Van ist der Vater.
0: Okay, das ist okay, das klingt schon mal nach viel Potenzial, sehr spannend zu werden. Liebe unter Freunden heißt dieses Buch, ob es sich lohnt, und Gesas Review gleich für euch nach diesem Track. 1Live

Also das ist ja wirklich das Beste, was passieren kann, wenn ihr ein neues Buch habt, dass ihr einfach weiter und weiter blättert, weil ihr unbedingt rausfinden wollt, was als nächstes passiert. Wir sprechen über das Buch Liebe unter Freunden von Jenny Jackson. Es geht um ein Paar, die

0: eben, wenn jemand von außen dazukommt und alles in Frage stellt und dabei doch auch einige Grenzen überschreitet.
1: Okay.
0: Ich fand das richtig, richtig spannend, auch weil hier ein sehr, sehr fettes Geheimnis gelüftet wird.
1: Ja, aber jetzt nicht spoilern.
0: Nee, okay, ich gebe mir Mühe. Volle Empfehlung, das sage ich aber noch.
1: Also volle Empfehlung, dieses Buch, Liebe unter Freunden von Jerry Jackson, ist jetzt im Handel.

Hier ist 1 Live Digi mit Ariana Grande, die ja jetzt so ein bisschen in einer neuen Ära ist, aber eine wirklich neue Ära, weil oft, wenn Künstler mit einer neuen Ära um die Ecke kommen, dann ist es so, die löschen alle Posts auf Instagram, aber die Musik klingt trotzdem so wie vorher. Bei Ariana Grande klingt es wirklich nach einem neuen Stil. Und ich liebe das, wenn Künstler so wirklich mal in eine neue Richtung gehen. Weil Ariana Grande hat die letzten Jahre viel von diesem Upbeat, Kaugummi-Pop gemacht. Jetzt kommt sie mit der Energie ein ganzes Stück nach unten. Es ist alles ein bisschen tiefgründiger und klingt dadurch viel gelassener und irgendwie cozy. Und ich lieb's. Das ist Petal von Ariana Grande. Jetzt in 1 Live Digi.

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1: Die Nachrichten mit Ronald Lessig. Guten Abend. Der Brand im Hohen Venn in Belgien könnte durch eine Landmaschine ausgelöst worden sein. Die zuständige Staatsanwaltschaft in Lüttich sieht dies als eine mögliche Brandursache. Sie leitet die Ermittlungen. Aus Brüssel Thomas Spickhofen.
2: Nach Angaben der Staatsanwaltschaft kann es noch mehrere Monate dauern, bis die abschließenden Gutachten vorliegen. Heute Mittag hatte die für Krisenmanagement zuständige EU-Kommissarin Hajja Labib, selbst eine Belgierin, das Brandgebiet besucht. Nach Gesprächen mit Experten vor Ort sagte Labib, der Brand sei, so wörtlich, ganz offensichtlich zu 100% menschlichen Ursprungs. Sie sprach von vermutlich unabsichtlichem, unbewusstem menschlichen Verhalten, das zu dem Brand geführt habe. Die wichtigsten Straßen im Hohen Venn sind inzwischen wieder geöffnet, allerdings gelten in der Nähe des Brandgebiets weiterhin strikte Einschränkungen.
1: Die von der Bundesregierung geplante Zuckersteuer könnte sich auf mehr Getränke beziehen als bisher vorgesehen. In einem neuen Arbeitspapier des SPD-geführten Finanzministeriums steht, dass die Steuer auch auf Getränke mit Süßstoff fällig werden könnte. Der Bundesverband der Verbraucherzentrale findet das längst überfällig.
3: Nach langen Jahren der freiwilligen Selbstverpflichtung hat sich ja nichts getan bei der Zuckerreduktion in Getränken. Insofern ist es richtig, auf eine allgemeine Zuckersteuer zu setzen und diese auch auf Süßstoffe auszuweiten.
1: Zuckersteuer könnte dann auch für Fruchtnektare, Smoothies und Milchalternativen wie Hafermilch gelten. CDU und CSU sind gegen den Vorschlag. Und auch das ist noch wichtig. Am ersten Tag der schwarz-roten Kabinettsklausur in Brandenburg stand die Wirtschaft im Mittelpunkt. Kanzler Merz schwor die Regierungsmitglieder darauf ein, dass Reformen jetzt schnell umgesetzt werden müssten. Der Online-Händler Amazon will sein Logistikzentrum in Rheinsberg im Kreis Wesel deutlich ausbauen. Die Zahl der Beschäftigten soll sich auf 2000 verdoppeln und hunderte Roboter sollen den Versand beschleunigen. In Hamburg ist ein Kettenkarussell während der Fahrt stehen geblieben. Die Bilder berichten, wie Bild berichtet, dass etwa 20 Fahrgäste auf 30 Metern Höhe in ihren Sitzen feststecken. Mit dem Drama Everytime von der österreichischen Regisseurin Sandra Wollner will sich Deutschland für den Filmpreis Oscar bewerben. Die Jury der German Film, also der Auslandsvertretung des deutschen Films, hatte 11 Produktionen zur Auswahl. Everytime ist eine Geschichte von Mutter und Tochter, in der es um Tod und Trauer geht. Und das war WDR aktuell. Das Wetter in Nordrhein-Westfalen. In der Nacht ziehen die Schauer über Südwestfalen ab, dann ist es trocken bei 16 bis 11 Grad. Tagsüber Sonne und Wolken im Wechsel, meist trocken, dazu in Warburg bis 23 Grad, in Monschau bis 24 und in Witten bis 26 Grad. Am Donnerstag erst sonnig, später Schauer bis 30 Grad. Die Zeit 0 Uhr 3.
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